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0: Da habe ich mich endlich entschieden aufzugeben. Die ganze Zeit. Es ging egal, um wo wir lang gehen, welches Restaurant. Meine Freundin hatte immer eine andere Meinung als ich. Mhm. Und ich muss es jetzt hier zugeben und ich habe es da eingesehen. Sie hatte auch immer die bessere Entscheidung.
1: Und das ist so schön, lieber Ben, dass du einfach akzeptierst, dass wir Frauen Recht haben.
0: Ja,
1: kannst du das vielleicht auf Arbeit auch mal ansehen? Wenn die Anna guten Morgen dir erzählt, kannst du das bitte so und so machen? Dann mach es bitte so. So ist besser.
0: Muss ich meine Freundin anrufen und fragen, wie ich dazu stehe.
2: Hallo, Energy am Morgen.

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3: Und da hat man mal wieder gelernt, man muss aufpassen, was man hier im Radio erzählt.
4: Ist so.
3: Gerade Familie, Freunde, Verwandte, ne, die hören ja immer sehr viel zu. Und das ist wirklich wie ein kleines Gossip-Studio.
4: Ja.
3: Danach wirst du angerufen von Oma, Tante. Die ganze
4: Oma.
3: Geschichte hört er gleich.
4: Jetzt hören wir erstmal Turn the Lights Off, die neue Nummer von Jack Style hier auf Energy.

0: Mal wieder was aus der Kategorie darf ich einfach nicht im Radio erzählen. Energy am Morgen ist an, hier mit mir, Anna, guten Morgen, und Ben.
1: Lieblingskategorie.
0: Wir erzählen ja oft davon, dass Familienmitglieder oder auch Freunde, ja, Verwandte, was auch immer, ja, unsere Sendung mal hören.
1: Freut uns.
0: Und dass dann aber leider auch privat viel erzählt wird.
1: Freut uns nicht mehr.
0: Und anscheinend habe ich dir irgendwie oder unterschwellig erzählt, dass halt gerade bei mir privat ganz, ganz viel abgeht, auch mit The Manners, und da war einfach ganz viel los.
1: Oh yeah.
0: Jedenfalls ruft mich meine Tante an und sagt, pass auf, Anna, ich wollte es jetzt nicht so direkt sagen. Oma hat mich angerufen.
1: Nein, die Oma.
0: Und Oma hat die Vermutung, dass da irgendwas gerade im Busch ist und dass es dir gerade irgendwie nicht so gut geht.
1: Oje.
0: Und da habe ich gesagt, du, doch, mir geht's gut. Aber man darf ja auch mal irgendwie Emotionen lassen.
1: Ja.
0: So. Gestern ruft mich meine Cousine an,
1: sag mal,
0: um zu sagen, ja, ich war mir jetzt auch nicht so ganz sicher, aber ich habe von meiner Mutter gehört, also meine Tante, und Oma hat ja auch schon irgendwie die Vermutung gehabt. Wie sieht's denn jetzt aus?
1: Und sag mal,
0: Leute, entspannt euch mal, das ist jetzt auch schon her, das ist ja auch alles gut, ich lebe, mir geht's gut. Nicht immer alles so ernst nehmen, was ich hier erzähle.
1: Aber

0: trotzdem liebe Grüße an die Guten Morgen Familie. Ja. Ihr könnt mich auch gerne anrufen.
1: Das ist ja, die Nebelung, ist ja die andere Seite.
0: Ja, die könnt mich auch gerne anrufen. Ich habe viele Infos. Anna geht's nicht so gut, das ist ein Hilfeschrei. Ich habe die Infos. BennettEnergy.de, danke.
1: Super.

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1: Guten Morgen, ist da die liebe Flora. Hier sind Anna und Ben für dich.
2: Ja, hi.
3: Hallo, grüß dich.
1: Wir schauen mal, mit welchem Buchstaben du zockst. Aufgepasst.
0: Ha.
1: Ha wie Hase, Haus,
3: Himbeere,
1: Hirte.
3: Hose.
1: Okay, wow, du hast 30 Sekunden Zeit, brauchst 5 richtige, sollte dir mal zu einer Kategorie nichts einfallen. Dann sagst du einfach schnell eine neue und sagst schnell weiter und Ben überlegt sich eine neue. So rum.
3: Okay. Die 30 Sekunden starten jetzt. Ein Hauptgericht zum Essen mit H.
2: Hamburger.
3: Geil. Eine Teesorte mit H.
2: Hagebutte.
3: Ja, eine Sportart mit H.
2: Handball.
1: Ja.
3: Ein Kleidungsstück mit H.
2: Hemd.
3: Ja, und ein Kosename für den Partner mit H.
2: Partyline.
3: Sag mal, das ist alles richtig.
2: Oh mein Gott.
3: Liebe Flora, Gratulation, hast du es fantastisch gemacht, du hast gewonnen.
2: Oh mein Gott. Ich wollte nicht. Oh mein Gott, hast du mich gerade geschossen?
3: Ja, das war Wahnsinn. Es war eine der souveränsten Runden, die wir jemals gespielt haben. Du kannst das.
2: Oh mega.
3: Das war eine der besten Runden Stadtland Energy, die wir jemals gespielt haben. Und ihr denkt euch, das war gut. Ich habe das in 10 Sekunden. Das ist ja kein Problem. Dann beweist es doch. Geht auf energy.de und meldet euch an für Stadtland Energy.

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3: Im Studio Cornelius Dreger. Schönen guten Morgen. US-Präsident Trump und Chinas Staatschef Xi sind sich einig. Die von Teheran seit dem Iran-Krieg blockierte Straße von Hormuz muss geöffnet werden. Nur so könne der weltweite Öl- und Gashandel wieder in Schwung kommen. Thema bei Trumps Besuch in Peking ist auch Taiwan. Die USA und China sollten Partner und keine Gegner sein, sagte Xi mit Blick auf die amerikanischen Waffenlieferungen an Taiwan. Aber, so der Politikwissenschaftler Clemens Fischer bei NTV.
4: Auf der anderen Seite sagt Xi aber, er freut sich, den amerikanischen Firmen einen erweiterten Marktzugang zu China zu geben. Das heißt, Xi ist in der Lage, und das ist wirklich etwas Neues, mit Zuckerbrot und Peitsche zu arbeiten.
3: Deutschland wäre bereit, einen größeren Anteil an einer Sicherung der Straße von Hormuz zu leisten. Wie es aus dem Verteidigungsministerium heißt, könnte Deutschland neben zwei Schiffen unter anderem auch mit Spezialkräften und Führungspersonal helfen. Voraussetzung sei aber ein Ende der Kämpfe. Vor der dänischen Insel Anholt im Kattegat ist ein Wal gestrandet, der offenbar schon länger tot ist. Laut dänischen Medien könnte es sich um einen Buckelwal handeln. Heute sollen Gewebeproben von dem Tier genommen werden. Damit lässt sich dann klären, ob es möglicherweise der Wal ist, der vor der deutschen Ostseeküste mehrfach gestrandet war. Eine private Rettungsinitiative hatte das Tier aufwendig Richtung Nordsee verschifft und vor rund 2 Wochen freigelassen. Die Teilnehmerländer für das Finale des Eurovision Song Contests am Samstag stehen fest. Im zweiten Halbfinale haben sich am Abend in Wien unter anderem die Ukraine, Australien und Mitfavorit Dänemark einen Platz gesichert. Die Schweiz, die das Musikevent letztes Jahr ausgerichtet hatte, ist ausgeschieden. Trotz Rücktritts, die Spekulationen um Manuel Neuers Nationalelf-Comeback bei der Fußball-WM werden konkreter. Laut Sky Sport steht der Torwart auf der vorläufigen 55er-Kaderliste, die der DFB Anfang der Woche an die FIFA geschickt hat. In einer Woche gibt der Bundestrainer den endgültigen WM-Kader bekannt.
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6: Und Leute, es gibt eine schlechte Feststellung. Ich glaube, ich rieche anders. Es gibt auch einen Grund dafür und es ist anstrengend und es hat was mit Wäscheparfüm zu tun.
7: Ja, und du riechst halt einfach wie deine Mutter.
6: Die ganze Geschichte gibt's gleich.
7: Jetzt gibt's erstmal Kamerad mit Hug Yourself. Schön, dass ihr hört. Einfach mal danke.
6: Schön, dass ihr da, dass euch gibt.

0: Wahrscheinlich ist es schon lange so, aber jetzt fällt es mir erst auf. Ich stinke. Guten Morgen, hier ist Energy am Morgen mit Anna, guten Morgen und Ben, aber heute auf eine ganz besondere Art und Weise. Den Pullover, den ich anhabe, den habe nicht ich gewaschen, sondern den hat irgendwie meine Mutter in die Finger gekriegt und hat ihn bei sich gewaschen.
1: Ja.
0: Und jetzt rieche ich so nach so von Mama gewaschener Zeug.
1: Warte, ich steh mal auf.
0: Ja, riech mal an mir. Achtung, hier am Arm. Das ist, glaube ich, mehr als nur Waschpulver. Da ist auch, meine Mutter scheint auch so ein Waschpulver-Parfüm drin zu haben.
1: Also, ich muss sagen, ich finde es okay, aber du riechst sehr blumig.
0: Ja, das bin ich nicht.
1: Du

0: sehr blumig. Generell Waschmittel ein riesiges Thema. Ich habe eine ganz kleine Spürnase und errieche euch ja sofort. Und ich bin eh kein Fan davon, wenn da diese 48 Wäschepuffs reingeklatscht werden. Einfach irgendwie was Frisches, das reicht einfach schon. Ja. Es gibt auch ein ganz spezielles.
1: Ja, darauf hatte ich Angst.
0: Und da kriege ich Kopfschmerzen. Ich habe es bis heute nicht gefunden, wie es heißt, aber ich rieche das über die Straße hinweg und ich kriege wirklich einen Ausraster. Ja. Das ist es zum Glück nicht. Du riechst halt einfach wie deine Mutti. Sehr blumig.
1: Wenn Anna Gutmorgen auf der Straße euch eklig anguckt, dann riecht ihr wahrscheinlich falsch.
0: Euer
1: also
0: Wäschepulver würde ich schnell ändern. Und keine Waschkastanien, bitte auch nicht.
1: Oh.

0: da hört ihr ganz fleißig Energy am Morgen mit mir, Anna, guten Morgen, und Ben.
1: Morgen.
0: Und es lohnt sich, weil wir haben neue Musik.
1: Und zwar von Roburn, Fairly Happy. Und ihr sagt euch jetzt, wer ist bitte Roburn? Riesiges irisches Musiktalent. Da hat selbst unser Energy Star, auch ihre Dermot Kennedy, gesagt, ja, den lieb ich. Und ich lieb's ja, wenn sich so Stars gegenseitig hypen. Mhm. Das mache ich ja mit Anna Guten Morgen auch nur. Wenn mich jemand nach Anna Guten Morgen fragt, sage ich, ist die beste Person der Welt? Ja, das ist wirklich ihr Nachname. Mhm. Besser geht's nicht.
0: Ja.
1: Immer
0: du
1: nur Gutes.
0: Das doch über mich.
1: Immer
0: du lässt das doch
1: reicht.
0: Über mich. Fairly Happy jetzt auf Energy.

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2: Brückentag geht erstmal richtig schön und freundlich und trocken los. Es ist zwar noch ein bisschen was kühl, also wir müssen uns da echt noch ein bisschen hocharbeiten zu angenehmen Temperaturen. Im Moment sind wir noch so bei um die 3 bis 5 Grad, aber wir kriegen 16 insgesamt. Sonne, Wolken, leider auch noch mal Regen heute.

0: glücklich, aber ein bisschen freundlicher schon mal als gestern. Und das Wochenende bleibt dann durchgängig trocken. Auf den Straßen sieht es dafür noch sehr entspannt aus. Also auch da sonniges Durchkommen. Wenn er was entdeckt, 030 26 12345.
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0: 6 Uhr an diesem Freitagmorgen, es ist mal wieder soweit. Dieses Wochenende ist Eurovision Song Contest. Jakob, wie aufgeregt sind wir?
2: Ja, schon so ziemlich, denn Sarah Engels mit ihrem Song Fire kommt ja bei den Leuten immer besser an. Auch ihre Performance beim Song, ich sag nur Trickkleid. Und sie hat schon beim Podcast Merci Cherie gesagt, sie will einfach auch ein Statement setzen für alle Frauen.
3: Das finde ich so schade, dass man oft aufs Optische und aufs Äußere reduziert wird. Und da habe ich ganz viel gelernt in den letzten Jahren und das möchte ich einfach an ganz viele Frauen da draußen weitergeben, nämlich dass sie an sich glauben müssen, dass sie auch laut sein dürfen, dass sie brennen dürfen aus Leidenschaft und noch so viel mehr.
2: Ja, und hoffentlich gibt es dafür dann auch immer volle Punktzahl. Das Finale ist dann morgen 21 Uhr und die ARD zeigt alles live. Dann ist mal wieder was von dieser großen Generalsanierung bei der Bahn fertig. Geht um die Strecke zwischen Hamburg und Berlin. Da ist man jetzt bis zur Hälfte gekommen, von Hamburg aus gesehen. Die ganze Strecke ist dann gut einen Monat wieder frei. Solange fahren die ICEs noch eine Umleitung. Und dann ist heute letzter Tag bei den Eisheiligen. Das heißt, wenn ihr noch was auspflanzen wollt, dann ist jetzt am Wochenende quasi eure Zeit. Gerade sowas wie Tomate, Gurke oder Kürbis dürfte dann jetzt ohne Probleme funktionieren. Die mögen ja sowas wie Bodenfrost gar nicht. Falls der aber doch noch mal irgendwie zurückkommen sollte, dann könnt ihr ja zum Beispiel eine Plastikflasche halbieren und die so über die Pflanzen stecken. Oder ihr stellt gleich einen kompletten Wäscheständer übers Beet. Drüber kommt eine Decke und das hält dann gleich alles deutlich wärmer.
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0: Uhr an diesem Freitagmorgen, Brückentag, ausnahmsweise deswegen ich mal da für die beiden, für Anna und Ben. Ich bin Svelina, hi. Und wir quatschen hier gleich darüber, dass es ja nicht nur ein Jugendwort des Jahres gibt, sondern auch ein Boomerwort. Und was uns da erwartet, das weiß gleich Jakob nach Miley Cyrus und jetzt Olivia Dean. Einen wunderschönen Freitagmorgen.

0: Freitag, Happy Brückentag, einen fantastischen Morgen wünsche ich euch. Kurz nach 6, ich bin Svelina bei Energy am Morgen, ausnahmsweise da für Anna und Ben. Die haben sich rechtzeitig den Brückentag genommen. Aber bei mir ist Jakob. Das Jugendwort, das kennt ihr, ne? Das wird einmal im Jahr gewählt. Und dann ist da immer ein Brimborium rum. Und wir im Radio lieben das. Wir reden darüber so, so gerne. Aber Jakob, das Jugendwort bekommt jetzt ein großes Geschwisterchen sozusagen.
1: Ja, again, müsste man sagen. Boomer-Wort des Jahres 2026 wird jetzt nämlich gesucht.
0: Toll.
1: Also das, was alte Menschen sagen oder von dem wir denken, was alte Menschen sagen, kann man jetzt wieder beim TikToker Levi Pennell vorschlagen. Entweder bei TikTok oder Instagram kann man einfach in die Kommentare bei ihm schreiben unter das aktuelle Video. Er hat das Ganze ja auch wirklich ins Leben gerufen, schon letztes Jahr. Damals

0: zwar das Baujahr ist Boomerwort des Jahres geworden für so dein Geburtsjahr, was halt man dazu so sagt. Und ansonsten sind jetzt schon ein paar Vorschläge dabei, die schon viele, naja, auch Likes bekommen haben, sowas wie Mahlzeit oder Göttergatte oder auch Hope als Name für Timmy, den Wal. Ich bin mal gespannt, was es am Ende werden wird. Ihr könnt selber auch Vorschläge reinschreiben. Wie gesagt, was am meisten geliked wird, das wird dann das Boomer-Wort des Jahres 2026.
1: Ja, ich finde natürlich aus Aktualitätsgründen ist es Hope. Ja, schon, aber ne? Göttergatte, das finde ich auch so stark. Und das Beste ist ja dann, wenn das noch abgekürzt wird mit Göga.
0: Oh ja, oh, ja.
1: Toll. Und wir machen hier weiter mit Clock Clock Out of the Dark bei Energy. 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

0: starten rein in diesen Freitagmorgen mit einer fröhlichen Rätselei.
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0: Ja, und heute machen wir das mit Kollegin Annika.
2: Morgen.
0: Ich bin's, Felina, also komplette B-Besetzung. Aber ist okay, wir sind also
2: super.
0: B ist auch ein schöner Buchstabe, muss
2: wunderbar
0: man sagen.
2: Toll.
0: Aber du hast eine Behauptung, fängt auch mit B an, mitgebracht. Und ich darf raten, ist die wahr oder falsch?

0: Yes, und zwar ist ja am Samstag das Finale des Eurovision Song Contest. Mhm. Und deswegen habe ich dir thematisch passend dazu was mitgebracht. Und zwar folgende Behauptung. Die jüngste Gewinnerin beim ESC ist unser Energy-Star Lena Meyer-Landrut gewesen. Damals mit 19. Fakt oder Fake?
1: 19 ist schon richtig jung. Mhm. Ich war mir gerade nicht sicher. Davor haben wir ja schon mal gewonnen. Ja. Ein bisschen Frieden, ein bisschen Freude. Wie heißt die nochmal? Habe ich
0: vergessen? Nicole heißt die. Mhm.
1: Vielleicht war die sogar nur 18 oder so. Aber die war ja auch nackig. Nackig darf man doch mit 18 noch nicht auf die Bühne.
0: Nein, bestimmt nicht. Jugendschutz, hallo.
1: Genau, deswegen sage ich, vielleicht stimmt es sogar. Vielleicht ist das ein Fakt.
0: Okay, Felina. Die jüngste Gewinnerin beim ESC ist unser Energy-Star Lena gewesen. Tatsächlich ist es ein
2: Fake.
1: Was?
0: Ja, es ist Sandra Kim gewesen. Kennst du die?
1: Nein.
0: Sandra Kim hat vor genau 40 Jahren für Belgien gewonnen. Die war 16.
1: Ach, guck.
0: Ja.
1: Ach, guck.
0: Ja.
1: Siehst du mal.
0: Ja.
1: Ja, hat sie gut gemacht.
0: Ja, und dann haben sie aber irgendwann gesagt, okay, langsam wird es ein bisschen zu jung und führen eine Altersgrenze ein, weil an sich gab es keine. 16 ist jetzt die Altersgrenze, aber stell dir mal vor, der hat so eine 12-Jährige gespielt.
1: Ja, und dann, weißt du, am Ende steht da ein Kinderchor und dann denken sich doch alle so, naja, wie können wir nicht für den Kinderchor anrufen?
0: Ja.
1: Also natürlich gewinnen die Kinder, das ist klar.
0: Smart.
1: Das ist natürlich, das unterwandert das ganze Ding.
0: Ja.
1: Ja, gut, dass sie diese Grenze eingeführt haben, das gefällt mir sehr. Ey, guckst du am Wochenende?
0: Ja, auf jeden Fall. Und
1: also,
0: du?
1: Ich bin ein bisschen aufgeregt, sag ich ganz ehrlich.
0: Das Sarah Engels, let's go.
1: So. Und hier gibt's jetzt aber erstmal für euch Alex Warren mit Ordinary. Einen wunderschönen guten Morgen bei Energy.
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4: Ja, moin ihr Mäuse. Energy am Morgens an mit mir, Felina, ausnahmsweise mal für Ben und Anna. Die haben sich natürlich clever, wie sie sind, den Brückentag geschnappt. Habe ich natürlich wieder schön verpennt. Aber wenn ihr jetzt schon wach seid, dann kennt ihr, glaube ich, dieses Gefühl. Wir starten natürlich trotzdem top informiert in den Tag, denn gleich erfahrt ihr hier alles über den ESC, was ihr am Wochenende wissen müsst und braucht und so. Und vielleicht nochmal ein kleiner Reminder, falls ihr am Wochenende noch ein bisschen Zeit frei habt. Thema Steuererklärung wird so langsam Zeit. Weiß alles gleich Jakob im Energy Update.
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6: Kurz vor 6:30 auf dem Brückentag und wir planen mal schön euren Nachmittag. Euer Start ins Wochenende wird nämlich richtig doll das Fußballherzchen höher schlagen lassen. Ich habe da was ganz Großartiges für euch. Falls ihr große Hertha-Fans seid und die Jungs normalerweise immer anfeuert, aber halt aus einer Entfernung, weil ne, Olympiastadion bis zum Feld, also der Rang bis zum Feld ist einfach immer weit weg, dann habe ich folgenden Trick für euch. 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Wird wirklich fantastisch, funktioniert alles von 15 bis 16 Uhr, ist im Erdgeschoss in den Spandau-Arkaden for only. Und alle Infos, dafür checkt dann nochmal energy.de.
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6: Noch ist ein bisschen frisch um die Schnut, also wenn ihr da mal kurz Fenster aufmacht, da seid ihr aber innerhalb von Schack. Sekunden wach, ja, 5 Grad maximal. Aber wir sind auf dem Weg Richtung 15 Grad und das sind doch schon mal gute Nachrichten dazu, ja auch am Vormittag vor allem, jetzt gerade auch. Sehr, sehr sonnig, allerdings Richtung Mittag kommen dann Wolken, dann kann es nochmal anfangen zu regnen, also heute nochmal ähnlich durchwachsen dann wie gestern, der schöne freie Tag, ne? Und das Wochenende, das wird dafür viel freundlicher, viel sonniger, wir kämpfen uns raus aus diesen Eisheiligen.
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6: Ja, es ist Brückentag, es ist super leer auf den Straßen, ihr kommt überall gut durch. Wenn ihr was entdeckt, sagt er mir Bescheid. 030 26 12345 und wir konzentrieren uns direkt aufs Wochenende. Da wird ja unser Lieblingsspruch auf jeden Fall werden, Germany 12 Points. Denn Jakob, einen wunderschönen guten Morgen hier um 6:30. Morgen ist das große Finale beim ESC.
9: Ja, beim Eurovision Song Contest. Wir sind ja mit Sarah Engels und ihrem Song Fire mit dabei und mal sehen, wie wir am Ende abschneiden werden. Einer, der sich beim Thema hier super auskennt, ist Alleskönner Habe Kerkeling. Der hat in der ARD gemeint, wir haben es halt immer nicht so leicht, weil wir als Deutschland, wir haben beim ESC keine Lobby.
10: 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Mit lustig lassen sie uns nicht gewinnen. Deutschland ist nicht lustig in den Augen der anderen Europäer. Wir können nur zu Tränen rühren in Unschuld. Dann vergibt man uns alles.
9: Ja, oder wir reißen halt die Hütte komplett ab mit einer richtig guten Show, Feuer und Trickleid und sexy Performance, das haben wir ja mit Sarah Engels und Feier auf jeden Fall. Dann guter Reminder heute, einfach mal an die Steuererklärung denken, denn die Frist für 2025 läuft in 2,5 Monaten ab. Bis zum 31. Juli habt ihr noch Zeit, wenn ihr die immer selber abgebt. Es wird ja immer gesagt, das lohnt sich auch, kann ja im Schnitt bis zu 1.000 Euro wiedergeben. Und beim Fußball wird es jetzt am Wochenende nochmal richtig spannend. In der ersten Bundesliga entscheidet sich, welche Teams absteigen und welcher Verein es noch in die Relegation schafft. Das ist ein Dreierduell zwischen Heidenheim, St. Pauli und Wolfsburg. Alle haben die gleiche Punktzahl. Und in Liga 2 gibt es auch noch einen Dreikampf um den Aufstieg zwischen Elversberg, Hannover und Paderborn.

0: Nur Schalke ist ja schon safe aufgestiegen und da wird dann vor Ort auch übermorgen ganz groß gefeiert.
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0: wunderschönen guten Morgen. Und kann es sein, dass ihr ein kleiner Drache seid, der zu Hause auf einem großen, großen Goldschatz sitzt? Weil ich glaube schon, um eure Schätze zu Hause geht's jetzt.
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0: Ja, wir bezahlen da ja eure Rechnung und dazu auch mehr gleich. Vorher natürlich erstmal die Frage, was ist denn der größte Schatz, den ihr da zu Hause habt? Und ich meine jetzt nicht mein Kind, mein Mann, mein Partner, was auch immer. Nee, das, wofür ihr am meisten Geld ausgegeben habt.
3: Mein teuerstes Möbelstück war tatsächlich mein Bett. Das hat 4.500 Euro gekostet. Oh. Hat sich sehr gelohnt. Ich schlafe wie eine Prinzessin.
4: Ja, ein Sessel für 2.000 Euro. Hab den, glaube ich, zweimal benutzt zum Lesen, sonst nicht wirklich.
5: Mein Bett, das ist so ein XXL Queen-Size-Bett irgendwie, mit so Teddyfell drumherum, aber das war auch Secondhand. Genau, und das hat 300 Euro gekostet.
6: Ich habe mir, das war so circa vor einem Jahr, da habe ich mir einen Teppich geholt, bei so einer Seite, habe da mein Gesicht drauf getan und die ganze Stube voll gemacht mit meinem Gesicht drauf, aber der ist leider nach einer Woche sehr gefleckt, deswegen habe ich ihn in den Müll geschmissen.
0: Ganz, ganz schade bestimmt für alle Beteiligten, die diesen Teppich sonst noch angeguckt haben. Aber natürlich dürft ihr euch zu Hause einrichten, wie ihr wollt. Und was ihr da gerade braucht, euch wünscht, was ihr euch vielleicht sogar schon gekauft habt, das bezahlen wir. 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Und falls ihr sagt, ich möchte gerne leben wie einer unserer Energy Stars, dann hier ein kleiner Vorschlag. Also Harry Styles zum Beispiel, ne? Dieses berühmte Albumcover Harry's House. Da sitzt er ja auf so einem rostroten Sofa, silbernes Gestell und so, sieht ganz toll aus. Und genau dieses Sofa würde zum Beispiel 5.000 Euro kosten. War eine Limited Edition, ist schnell gemacht, könnte dann auch einreichen. Warum nicht? Hier ist Harry für euch mit American Girls bei Energy, immer die besten neuen Hits. Guten Morgen!

Erinnert ihr euch noch einfach an den letzten Sommer, als bei der KISSCAM auf einem Coldplay-Konzert einfach ein Chef mit seiner Angestellten zu sehen waren, die beide offensichtlich gerade im Beginn zumindest einer Affäre waren? Wow. Einfach wow. Also die Frau hat sich nochmal geäußert, Kristen Cabot heißt die, und die hat gesagt, ganz ehrlich, das war ein Fehler, ich lebe in Trennung mit meinem Mann, auch da schon lebte ich in Trennung mit meinem Mann. Ihr war es einfach nur unangenehm, weil sie wusste, dass ihr Mann auch auf dem Konzert ist und deswegen wollte sie so schnell weg. Sie will aber, dass ihre Kinder wissen, man macht manchmal Fehler, das war vielleicht ein bisschen unangemessen nah alles und sie hat vielleicht ein paar romantische Gefühle für ihren Chef gehabt, aber sie bereut es, sie möchte das nie wieder machen und sie will ihren Kindern sagen, man macht manchmal Fehler. Aber wichtig ist, dass man daraus lernt. Und ich finde, da steht sie so knallhart zu, finde ich ganz toll. Coldplay gibt's jetzt für euch mit Clocks by Energy. 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

Ich habe neulich wieder festgestellt, sobald ein niedliches Tier in der Nähe ist, kann ich mich auf gar nichts mehr konzentrieren. Da bin ich wirklich sehr unzuverlässig. Deswegen brauchen wir eure Häschen. Seht ihr? Das klappt nicht. Eure Hilfe, denn jetzt wird durchgezählt. Kommt ihr ja jeden Morgen bei Energy am Morgen auch am Brückentag. Heute mit mir, Felina, für Anna und Ben. Und ja, da geht es jetzt um den Naturschutz, bei dem ihr mithelfen könnt. Im Mai beginnt nämlich die Paarungszeit bei den Igeln. Die kleinen süßen Igel. Und die schnaufen doch immer so niedlich. Oh Gott, ich hab diese... Okay, und wir gehen wieder in die Konzentration rein. Um mehr über das Verhalten und die Verbreitung der Tiere zu erfahren, bittet jetzt nämlich der NABU um eure Mithilfe. Ihr könnt ab heute Tiere über die Website vom NABU melden. Also wenn ihr einen kleinen süßen Igel gesehen habt und euch dann ungefähr merken könnt, wo zum Beispiel der Zahlenraum 1 bis 10 ist, ja, und dann könnt ihr sagen, ich habe so viele Tiere, so viele kleine Igel gesehen, dann macht ihr das bitte. Die Aktion läuft dann bis zum 25. Mai. Immer schön die Igel suchen. Ganz lieb. Und lieb sein zu denen, okay? Und nachts den Rasenmäher-Roboter ausmachen, weil wir finden die alle sehr süß. Oder ich finde sie für euch mit süß genug, dass ihr das tut. Hier geht's weiter bei Energy über die besten neuen Hits mit der aktuellen Single von Felix Jähn zusammen mit Cascada, Boy, You Turn Me.

0: Na, Vatertag gut überstanden. Ihr hört Energy, immer die besten neuen Hits mit mir, Felina. Und ja, tatsächlich ist ja Vatertag, Herrentag, wie auch immer, immer erhöhtes Risiko für Unfälle durch Alkohol. Passiert regelmäßig zu Vatertag, deswegen ich hoffe, euch geht's gut. Ich dachte ja sowieso, dass Männer an Vatertag sowieso nur Bollerwagen fahren und nicht richtiges Auto, aber gut, habe ich mich wieder geirrt. Heute ist übrigens schon der nächste Feiertag, also nach Muttertag und Vatertag haben wir heute den Familientag. Also das ist der Moment, da könnt ihr euch mal bei der restlichen Familie auch melden, also bei Oma, Tante, wen ihr da so lieb habt oder vielleicht mal der Schwester. Ich habe zum Beispiel gestern den ganzen Abend mit meiner Schwester telefoniert und uns mal wieder ausgetauscht, auf den aktuellen Stand gebracht, wie es uns eigentlich so geht. Die wohnt nämlich leider in der Schweiz und ich sehe die super selten. Deswegen, falls ihr gerade zuhört, nochmal ein kleines Küsschen. Heute ist Familientag. Ich denke an dich und ihr könnt ja auch an eure Lieblingsmenschen in der Familie mal eine Runde denken. Vielleicht euch ja sogar melden, ihr Krassen.
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0: So könnte es bleiben, oder? So schön sonnig, blauer Himmel, nur mit den Temperaturen. Da dürfen wir gerne noch ein bisschen dran schrauben. Zwischen 5 und 7 Grad im Moment maximal. Wir sind auf dem Weg zu immerhin irgendwas zwischen 13 und 15 Grad. Das ist ja ganz gut. Und leider, bevor jetzt das Wochenende wirklich auch schön wird, mit ganz viel Sonnenschein und so, müssen wir heute nochmal durchhalten, dass da doch nochmal so ein kleiner Regen vorbeikommt. Ab dem Mittag rum stehen die Chancen da sehr, sehr gut, dass es euch mal kurz auf den Kopf gießt. Also da auf jeden Fall vorsichtig sein. Gute Nachricht aber natürlich, wir haben Brückentag. Es ist alles super easy und locker auf den Straßen, keine größeren Nachrichten. Wenn ihr da was entdeckt, sagt dann mir Bescheid. 030 26 12345.
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0: Ja, aber bei Brückentag, Freude, hört das Ganze ja nicht auf, denn das Wochenende wird noch besser. Morgen ist ja Eurovision Song Contest, Jakob.
7: Ja, und da ist dann in Wien in Österreich natürlich kompletter Ausnahmezustand. Da sind Fans aus 75 Ländern vor Ort und in der Wiener Stadthalle ist dann eben morgen das große Finale. Da haben nicht

0: Nicht nur die Künstlerin und Künstler Stress, sondern natürlich auch die Crews. Marvin Dittmann von der Orga sagt im ORF, da arbeiten allein 40 Leute dafür, dass das Bühnenbild immer zwischen den Auftritten wechselt. Und da haben die Leute dafür nur 40 Sekunden Zeit.
1: Das heißt 20 Sekunden das eine Versatzstück, das eine Prop von der Bühne runterholen und die anderen 20 Sekunden holen die anderen Kollegen das neue Prop auf die Bühne plus dann nochmal ein extra Team, was die Künstler auf Positionen schiebt. Das heißt, es ist relativ viel Action in diesen 40 Sekunden, die wir zur Verfügung haben.
0: Ja, kommentiert wird der ESC übrigens in der ARD wieder von Thorsten Schorn. Der ist auch die Stimme bei Shopping Queen. Da wird es auf vielen Straßen übermorgen mal wieder sehr voll, denn da kommen dann einige Leute zurück aus dem Kurzurlaub. Der ADAC sagt, betrifft dann vor allem natürlich die großen Städte und Metropolregionen. Sowas wie Hamburg, München, Stuttgart oder Berlin. Gilt natürlich am Ende auch für die Bahn. Auch da sind nochmal deutlich mehr Leute unterwegs. Und das Wetter ist zum Draußenschwimmen ja gerade noch nicht so wirklich perfekt. Aber die DLRG ist natürlich trotzdem schon ready, die Deutsche Lebensrettungsgesellschaft. Und das Gute ist, Nachwuchs gibt's inzwischen auch wieder mehr. Letztes Jahr haben über 10.000 Kids das Junior-Retterabzeichen gemacht. Es sind so viele wie noch nie. Und die können dann hoffentlich auch ganz bald selber professionell mithelfen.
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5: Von Eurovision zu Eurowissen. Das gibt's hier gleich für euch. Am Morgen Eurovision Song Contest hat uns Jakob gerade erklärt. Das geheime Wissen dahinter haben wir hier gleich für euch. Nämlich zum Beispiel, wisst ihr, welches Land dreimal hintereinander gewonnen hat? Das hat bisher nämlich nur eins geschafft. Welches hört er gleich nach Benson Boone und jetzt Taylor Swift? Ich bin's, Felina. Hallöchen und guten Morgen.

0: ihr Mäuse. Schön, dass ihr da seid. Ihr hört Energy am Morgen heute mit mir, Felina. Und morgen ist ja schon wieder Eurovision Song Contest, ESC. Und das zum 70. Mal, richtig ein Jubiläum. Und deswegen hat sich Kollege Gabriel in die Recherche begeben. Das ist mich richtig aufgeregt und richtig hibbelig schon. Zum 70. Jubiläum gibt's 70 Sekunden Eurovision. Nicht Eurovision, Eurovision. Und los, hau raus.
1: Habt ihr schon mal Waterloo von ABBA? Auf Schwedisch gehört? Nein. Und das hat auch einen guten Grund. Bis 1974 mussten alle ESC-Beiträge in der jeweiligen Landessprache gesungen werden. Oje. Dann wurde die Regel geändert und ABBA hat gewonnen auf Englisch. Aber es geht auch anders. Nicole hat auf Deutsch gesungen. Und gewonnen. Maneskin auf Italienisch. Und gewonnen. Genauso wie Celine Dion. Die trat 1988 für die Schweiz an. Da gab es direkt mal Douze Points. Egal welche Sprache, der Song darf nie länger als 3 Minuten sein. Apropos 3. Das einzige Land, das 3-mal hintereinander gewonnen hat, ist und bleibt bis heute Irland. Die Iren und die Schweden haben auch am häufigsten gewonnen. Jeweils 7-mal. Und damit sind meine 70 Sekunden auch schon vorbei.
0: Dankeschön, Gabriel. Ich

wünsche euch am Wochenende viel Spaß. Wenn ihr guckt und wenn nicht, dann habt ihr einfach tolles Wetter. Ist ja auch gut. Fürs tolle Wetter gibt es sowieso von uns immer 12 Punkte. Und auch nochmal Douce Point haben wir jetzt für Alex Warren, Energy Star, mit seiner aktuellen Single Fever Dream.

Na, wer von euch traut sich am Wochenende das allererste Mal ins Freibad? Freibadsaison ist ja eigentlich immer ab dem 1. Mai. So, das heißt, einige haben auch schon offen. Könnt ihr mal gucken. Die Freibäder, die immer auf haben, sind natürlich die Seen bei euch in der Nähe. Und ich kenne jemanden, meine Mama nämlich, die zieht immer knallhart durch. Die geht wirklich im Sommer jeden Morgen schwimmen. Dafür habe ich absoluten Respekt. Bei mir wäre das zu kalt und zu früh. Das klappt nicht zusammen für mich. Aber es gibt einen Soundtrack für alle, die sich trauen, jetzt schon ins Wasser zu hüpfen. Und zwar von BTS. Der Song heißt Swim. Jetzt bei Energy. Immer die besten neuen Hits. Guten Morgen am Freitag. Swim.

0: Madison.
1: Hallo.
0: Du zockst mit mir eine Runde Stadtland Energy.
1: Yep.
0: Sehr gut, dann erkläre ich mir nochmal die Regeln und du darfst auch zuhören, wenn du möchtest. Pass auf, wir losen gerade gleich mal einen Buchstaben aus mit dem Zufallsgenerator. Das ist dann dein Buchstabe für die Runde. Insgesamt hast du 30 Sekunden und brauchst 5 richtige Antworten auf meine Kategorien. Wenn dir mal nichts einfällt, kannst du einfach weiter sagen und dann bekommst du eine neue Kategorie. Aber selbe Antworten gelten nicht doppelt, okay?
1: Okay.
0: Supi. Ha. Wie Hose oder
1: okay.
0: Hallo?
1: Alles klar.
0: Sehr gut. Dann starten wir rein in deine 30 Sekunden ab jetzt. Ein Hauptgericht mit H.
1: Hamburger.
0: Ein Jugendwort.
1: Weiter.
0: Eine Farbe.
1: Hellblau.
0: Eine Sportart.
1: Handball.
0: Das gehört in jede Küche.
1: Handrührgerät.
0: Mhm. Und noch einen Kosenamen?
1: Hasi.
0: Super! Was ein Durchmarsch, das hat doch perfekt geklappt. Direkt einfach mal die 5 richtigen da rausgeballert. Und dafür gibt's für dich einen Gutschein für ein Treatment bei Swan Beauty. 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Also da bist du wirklich im einfachen Beauty-Land.
1: Geil, dankeschön.
0: Madison, ich wünsche dir noch einen fantastischen Tag und vor allem ein fantastisches Wochenende.
1: Dankeschön, dir auch.
0: Danke. Ja, geil, ne? So ein Gutschein für Swan Beauty. 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
4: Hallo, hallo und einen wunderschönen guten Morgen. Kurz vor 7:30 auf dem Freitag, auf dem Brückentag. Und falls ihr schon wach seid und fit seid, heißt das vielleicht ja auch, dass ihr auch durchziehen müsst. Vergessen habt, den Brückentag zu nehmen, so wie ich. Dann guten Morgen, meine Durchziehgang. Ihr seid doch richtig toll. Ich bin's, Felina, hier bei Energy am Morgen für Anna und Ben am Start. Und wisst ihr, was wir dafür aber heute machen können, was alle anderen nicht machen? Feierabend. Und genau dafür habe ich mir was Neues vorgenommen. Freitag Feierabend, letzter Tag der Woche, wenn ich nach Hause komme, da ist Tanzparty bei mir zu Hause. Und zwar einfach so mal 3 Songs, 3 Hits, die ich einfach richtig liebe, laut anmachen und alles mal raustanzen, den ganzen Stress von der Woche weglassen. 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
5: So einen letzten Tag halten wir noch durch von Eisheiligen. Die kalte Sophie, die haut noch mal raus. Und dann kann es endlich richtig losgehen mit dem Frühling. Also im Moment sieht es ja toll aus, ne? Die Sonne scheint und so. Aber es ist halt kalt. Wir sind bei 5 Grad. 15 sind heute maximal drin. Das Wochenende bleibt dann auch wirklich mal trocken. Heute kann nämlich tatsächlich später auch noch mal Regen kommen. Was diese Eisheiligen für euch bedeuten, das weiß auch gleich Jakob. Vorher noch ein kleines Update von den Straßen. Da kann ich euch nämlich sagen, das läuft. Sieht alles richtig gut aus. Überhaupt keine Probleme. Wenn er was entdeckt, sagt er mir gerne Bescheid. 03026. 1, 2, 3, 4, 5, aber es ist halt einfach richtig Brückentag. Und Jakob, es ist jetzt auch noch was. Dieses Wochenende wieder Eurovision Song Contest. Wir sind aufgeregt, oder Jakob?
6: Ja, schon so ziemlich. Denn Sarah Engels mit ihrem Song Fire kommt ja bei den Leuten immer besser an. Auch ihre Performance beim Song. Ich sag nur Trickkleid. Und sie hat schon beim Podcast Merci Cherie gesagt, sie will einfach auch ein Statement setzen für alle Frauen.
7: Das finde ich so schade, dass man oft aufs Optische und aufs Äußere reduziert wird. Und da habe ich ganz viel gelernt in den letzten Jahren und das möchte ich einfach an ganz viele Frauen da draußen weitergeben, nämlich, dass sie an sich glauben müssen, dass sie auch laut sein dürfen, dass sie brennen dürfen aus Leidenschaft und noch so viel mehr.
6: Ja, und hoffentlich gibt es dafür dann auch immer volle Punktzahl. Das Finale ist dann morgen 21 Uhr und die ARD zeigt alles live. Dann ist mal wieder was von dieser großen Generalsanierung bei der Bahn fertig. Geht um die Strecke zwischen Hamburg und Berlin. Da ist man jetzt bis zur Hälfte gekommen, von Hamburg aus gesehen. Die ganze Strecke ist dann gut einen Monat wieder frei. Solange fahren die ICEs noch eine Umleitung. Und dann ist heute letzter Tag bei den Eisheiligen. Das heißt, wenn ihr noch was auspflanzen wollt, dann ist jetzt am Wochenende quasi eure Zeit. Gerade sowas wie Tomate, Gurke oder Kürbis dürfte dann jetzt ohne Probleme funktionieren. Die mögen ja sowas wie Bodenfrost gar nicht. Falls der aber doch noch mal irgendwie zurückkommen sollte, dann könnt ihr ja zum Beispiel eine Plastikflasche halbieren und die so über die Pflanzen stecken. Oder ihr stellt gleich einen kompletten Wäscheständer übers Beet. Drüber kommt eine Decke und das hält dann gleich alles deutlich wärmer.
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5: Nach 7:30 ausnahmsweise mal mit mir, Felina, für Anna und Ben. Die waren clever, haben sich den Brückentag genommen. Falls ihr das nicht geschafft habt, so wie ich, kein Problem. Dann gibt es halt für euch was anderes. Wie wär's mal mit Festival-Tickets? Hört euch hier gleich, wie ihr auch vor allem drankommt. Und das Ganze nach Loi und jetzt Jennifer Lopez zusammen mit David Guetta. Einen fantastischen Freitagmorgen.

0: nach dem Festival ist vor dem nächsten Festival. Einen wunderschönen guten Morgen.
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0: Unsere absolute Lieblingssaison und gestern zu Vatertag, Himmelfahrt, was auch immer, das allererste Festival ja schon gestartet. Tante Mia tanzt. Geile Bilder, ja? Trotz ein bisschen wilden Wetter. Es sah so gut aus. Checkt da gerne alle Highlights bei uns auf Instagram aus. Es war wirklich ein großartiges Fest und wir wollen ja nie wieder aufhören mit dieser ganzen Festivalfeierei. Deswegen habe ich hier schon wieder die nächste Festivalwütige am Telefon. Guten Morgen, Leila.
2: Hallo.
0: Du hast einen Wunsch. Du möchtest gerne zu einem Festival. Zu welchem denn?
2: Dem Lollapalooza. Also ich finde, es ist wie das deutsche Coachella und einfach der Vibe, Sarah Larsson und Teddy Swims, die Energie und vor allem ist es in Berlin und Berlin ist einfach die beste Stadt.
0: Na klar, beste Stadt der Welt, auf jeden Fall, da bin ich komplett bei dir. Und ich habe gehört, du möchtest mit deinem Onkel dahin gehen, weil der Fan von wem ist?
2: Von Pitbull.
0: Ja. Seid ihr dann so richtig Fans, die sich dann auch so diese Glatzenfrisur da aufsetzen? Weißt du, es gibt doch diese Kappen, die so aussehen,
2: als hätte man eine Glatze. Ich glaube, mein Onkel wird es

0: häufiger machen.
1: Wirklich? So ja. Gut, so gut. Ich liebe auch, dass du mit deinem Onkel hingehst. Das finde ich immer auch so schön.
0: Ja, finde ich auch.
1: Und hast du was gemerkt? Ich habe gerade gesagt, dass du mit deinem Onkel hingehst.
0: Ja, ich war schon gerade verwirrt. Ich dachte,
1: kann das sein, dass du gerade Tickets gewonnen hast?
0: Ehrlich?
1: Ja.
0: Oder ist das jetzt ein Witz?
1: Das ist mein Ernst. Das ist 0,0 ein Witz. Du bist mit dabei beim Lollapalooza 2026.
0: Oh mein Gott, damit habe ich gar nicht gerechnet.
1: Wow. Nimm deinen Onkel mit, feiert Pitbull, feiert Sarah Larsson auch wirklich auf der Bühne. Habe ich auch schon mal gesehen beim Lollapalooza. Es war eine fantastische Show.
0: Wow, ich bin so glücklich gerade. Vielen, vielen Dank.
1: Na, aber super gern. 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Und hier geht's weiter mit Juste, Jackstyle und Jon, Turn the Lights Off. Guten Morgen.

0: Wochentag, kurze Woche. Ihr wisst gar nicht mehr, welchen Wochentag wir überhaupt haben. Da helfe ich doch gerne kurz nach. Es ist Freitag. Einen wunderschönen guten Morgen. Energy am Morgens an mit mir, Felina, ausnahmsweise für Ben und Anna am Start. Ja, die beiden kurz mal ausgeflogen. Aber zuverlässig auf den Freitag für euch am Start ist Pia.
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2: Und wir fangen an mit den allerbesten Nachrichten. Wir wissen jetzt endlich, wann Gracie Abrams drittes Studioalbum kommt, am 17. Juli. Und es heißt A Daughter from Hell. Und ich liebe diesen Titel einfach so, so sehr und bin wirklich gespannt, was uns da erwartet. Dann geht es weiter mit Dua Lipa. Die verklagt gerade Samsung auf 15 Millionen US-Dollar, denn Samsung hat ein Foto von ihr verwendet auf einem Fernseher, also einer Verpackung für einen Fernseher. Und dieses Foto soll eben nicht freigegeben worden sein. Samsung bestreitet das Ganze und ich bin wirklich sehr gespannt, wer hier gewinnt. Und dann gibt es noch gute Nachrichten von Beyoncé, also vielleicht, denn sie hat einen Titel angemeldet oder registrieren lassen bei einer US-Verwertungsgesellschaft. Und das machen Künstler und Künstlerinnen meistens nur, wenn ein Release eben kurz bevorsteht, dass sie diesen Titel schon mal registrieren. Ich bin wirklich sehr, sehr gespannt und vielleicht kommt da ja im Mai schon was. Da gab es ja auch Gerüchte. Es wird dann ja auf jeden Fall Rock werden, denn Act 3 in ihrer Trilogie ist eben ein Rockalbum und vielleicht kommt die erste Single schon ganz, ganz bald. Das wäre ja einfach nur krass.
0: Das wäre einfach nur richtig, richtig krass. Da habe ich dolle Bock drauf. Apropos Gracie Abrams, auch noch mal kleine Info von mir als Heated Rivalry-Fan. Also in dem Film, den sie jetzt bald rausbringen wird, Please, soll angeblich auch Hudson Williams, also einer der Schauspieler aus Heated Rivalry, mitmachen. Und aktuell gibt es auch einen Netflix-Film mit ihm drin. Da kommt ja so gefühlt eine Minute Screentime vor, aber auch noch mal eine Chance. Gut, und wir machen hier weiter bei Energy immer die besten neuen Hits. Nicht mit einem Song von Hudson Williams, den gibt es nämlich noch nicht, aber dafür mit Mark Forster. Fast genauso schön. Ein Lied jetzt bei Energy.

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spannendes Fußballwochenende liegt vor uns, weil drei Mannschaften gegeneinander kämpfen. Also ich habe ja absolut gar keine Ahnung von Fußball und ich fühle mich gerade richtig aufgeschmissen, weil ich dachte so, hä, da spielen doch immer nur zwei gegeneinander. Aber es geht irgendwie um drei Mannschaften. Was das genau bedeutet, das weiß ich natürlich gleich für euch. Jakob im Energy Update. Aufregend, was da los ist. Also bleibt dran.

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12: Traumwetterchen, ne? So wie es jetzt aussieht, könnt's gerne bleiben, nur in wärmer. Na klaro, wir sind dran. Ich sag euch, das Wochenende wird gut, heute allerdings noch mal ein bisschen wild. Also genießt die Sonne, solange sie da ist, bei im Moment 7 Grad, maximal 15 Grad heute drin. Es fängt leider Richtung Mittag noch mal an zu regnen, da haben wir sehr, sehr große Chancen auf nass. Dafür bleibt Samstag, Sonntag erstmal trocken und so langsam klettern dann die Temperaturen auch nach oben. Auf den Straßen dafür umso schöner, auf dem Brückentag nicht viel los. Kleines Problem haben wir auf der A100 in Richtung Wedding. Gibt Straßenschäden, die werden da repariert, deswegen rechte Spur gesperrt. Allerdings Stau sehe ich da hinten dran noch nicht. Wenn ihr was entdeckt, sagt dann mir Bescheid. 030 26 12345.
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12: Ja, Freitagmorgen 8 Uhr heißt auch, wir checken mal, was sonst noch alles los ist. Und ich habe jetzt schon einen Lieblingsspruch fürs Wochenende auserkoren. Und das wird einfach Germany 12 Points sein, denn Jakob, große Finale beim ESC.
14: Ja, beim Eurovision Song Contest. Wir sind ja mit Sarah Engels und ihrem Song Fire mit dabei und mal sehen, wie wir am Ende abschneiden werden. Einer

0: der sich beim Thema hier super auskennt, ist alles Könner Harpe Kerkeling. Er hat in der ARD gemeint, wir haben es halt immer nicht so leicht, weil wir als Deutschland, wir haben beim ESC keine Lobby.
1: Wir stehen da allein auf weiter Flur. Mit lustig lassen sie uns nicht gewinnen. Deutschland ist nicht lustig in den Augen der anderen Europäer. Wir können nur zu Tränen rühren in Unschuld. Dann vergibt man uns alles.
0: Ja, oder wir reißen halt die Hütte komplett ab mit einer richtig guten Show. Feuer und Trickkleid und sexy Performance, das haben wir ja mit Sarah Engels und Feier auf jeden Fall. Dann guter Reminder heute. Einfach mal an die Steuererklärung denken, denn die Frist für 2025 läuft in 2,5 Monaten ab. Bis zum 31. Juli habt ihr noch Zeit, wenn ihr die immer selber abgebt. Es wird ja immer gesagt, das lohnt sich auch, kann ja im Schnitt bis zu 1.000 Euro wiedergeben. Und beim Fußball wird es jetzt am Wochenende nochmal richtig spannend. In der ersten Bundesliga entscheidet sich, welche Teams absteigen und welcher Verein es noch in die Relegation schafft. Das ist ein Dreierduell zwischen Heidenheim, St. Pauli und Wolfsburg. Alle haben die gleiche Punktzahl. Und in Liga 2 gibt es auch noch einen Dreikampf um den Aufstieg zwischen Elversberg, Hannover und Paderborn. Nur Schalke ist ja schon safe aufgestiegen und da wird dann vor Ort auch übermorgen ganz groß gefeiert.
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5: Wisst ihr, wer ihr seid? Ist ja mal eine wichtige Frage, so auf dem Brückentag, ne? Wenn man komplett den Zusammenhang verloren hat zwischen allem. Ich bin's, Felina. Hi, heute mal für Anna und Ben da. Und ja, es scheint eine wichtige Frage zu sein, wer wir diesen Sommer alle sein wollen. So, was da genau hintersteckt, das hören wir alles gleich. Jetzt Mike Smith und Niall Horan. Drive safe. Guten Morgen.

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1: Wettermäßig arbeiten wir am Sommer. Er ist ja fast da, aber habt ihr schon eine Persönlichkeit fertig? Ihr habt Energy am Morgen mit mir, Felina, und mit Kollegin Annika.
2: Hallöchen.
1: Und das ist ja immer eine wichtige Frage, so ja. Vor dem Sommer, wer wollen wir sein? Wir alle erinnern uns zum Beispiel an den Bad Girls Summer letztes Jahr. Charlie XCX.
2: Yes.
1: Hat uns seine Persönlichkeit gegeben. Davor gab es ja auch noch den Hot Girl Summer. Da war viel die Zunge draußen, dank Megan Thee Stallion. haben wir natürlich alles mitgemacht, aber wir brauchen eine neue Persönlichkeit für den Sommer.
2: Ja,
1: und das fragen wir uns beide. Da sind wir beide gerade auf der Suche. Ne? Annika, was ist es bei dir? Erzähl.
2: Bei mir ist es so, also ich wäre auf jeden Fall der Main Character in so einem 2000er Film.
1: Okay.
2: Ich würde sagen so Rock Girl. So, ich rebelliere ein bisschen, auch gerade gegen die Eltern. Es ist alles ein bisschen durcheinander, aber wenn ich meine Kabelkopfhörer reinmache,
1: dann sag ganz
2: bin
1: kurz,
2: ich
1: wie
2: da.
1: Alt du in echt bist.
2: In echt bin ich 25.
1: Okay.
2: Aber Gen Z, ich erinnere mich sehr gut an meine Schulzeit. Das ist
1: ja,
2: gar nicht so lange her.
1: Auch nochmal gegen die Eltern mit 25 rebellieren und dazu läuft sowas.
2: Yes.
1: Sehe ich dich.
2: Aha.
1: Hast du aber richtig Chucks an.
2: Na, auf jeden Fall habe ich
1: Doc
2: Chucks
1: Martens.
2: An.
1: Genau.
2: Du beides, wahlweise Doc Martens, bisschen warm, aber du wirst mich in der Stadt sehen und wirst denken, die hört genau solche Musik.
1: Ja, das sehe ich ganz doll bei dir. Weil ich habe mir dieses Jahr was anderes überlegt.
2: Aha.
1: Ich sehe mich eher in so eine Richtung, so ein bisschen whimsical. Ich bin so eine kleine, aber aus den 70ern.
2: Ja.
1: Also so, da sehe ich mich mit so weiten Röcken und so ein bisschen hippie-mäßig vielleicht sogar auch. Und bei mir läuft das hier. Siehst du mich, wie ich in so einem weiten Kleid im Garten sitze?
2: Ja. Und ich sehe dich auch so ein bisschen, wenn ich dich in der Stadt sehe, du läufst nicht, du schwebst.
1: Ja.
2: Du bist am Schweben. Alle fragen sich, wie macht sie das? Wie macht Lina das nur?
1: Ich möchte eine zauberhafte Fee sein, ein bisschen auch. Vielleicht.
2: Das bist du doch eh schon, finde
1: ich. Na ja, guck mal, da passe ich mich auch noch optisch an. Das wird doch toll. Und wenn ihr gerade auch noch auf der Suche nach einer neuen Persönlichkeit seid für den Sommer, ja, da haben wir zum Beispiel über 40 verschiedene Webstreams auf energy.de und auch in unserer neuen Energy-App.
2: Yes.
1: Und da kann man sich tolle Sachen aussuchen. Zum Beispiel auch einfach Gen Z oder Millennial oder ihr könnt 90er-Hits euch als Persönlichkeit zulegen. Das geht auch geiler Look.
2: Wirklich?
1: Oh, nee, ich bleib bei meinen 70ern.
2: Ja, bleib dabei.
1: So, genau. Findet ihr alles auf energy.de und jetzt

0: kurz vor 8:30. Wir schlüpfen rein in unsere Rätseletten.
1: Wow.
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0: Ich entschuldige mich, ist in Ordnung. Ich entschuldige mich für diesen dummen Wortwitz. Versteht ihr, wegen Adiletten rätseln. Wir wollen was rätseln. Ich bin's, Felina. Ab Montag habt ihr wieder Anna und Ben hier. Bis dahin müsst ihr meine dummen Wortwitze aushalten. Auch Kollegin Annika, Hallöchen.
1: Guten Morgen, Felina.
0: Du hast eine Behauptung, ein Rätsel für mich mitgebracht.
1: Yes.
0: Und ich darf raten, ist das wahr oder falsch, Fakt oder Fake?
1: Okay, also, der Baumarkt Obi, den kennst du ja bestimmt, der heißt so nach den Namen bzw. den Vornamen der Gründer Ole, Bernd und Ingo. Fakt oder Fake?
0: Jetzt, weißt du.
1: Jetzt geht's los.
0: Jetzt lernst du mich kennen.
1: Aha, bitte.
0: Ich habe so

0: So unfassbar viel unnützes Wissen in meinem Gehirn, das ich nie anwenden kann. Und jetzt kommt der Moment. Nein, der Baumarkt Obi ist nach dem französischen Wort für Hobby benannt. Und weil die kein aussprechen können, sagen die Obi. Und deswegen heißt der Baumarkt so. Also, es ist ein Fake.
1: Okay, Felina, der Baumarkt Obi ist nach den Namen seiner Gründern Ole, Bernd und Ingo benannt. Ist natürlich, du hast recht, ein
0: Fake.
1: Was soll ich sagen? Und ich muss sagen, ich bin wahnsinnig beeindruckt. Ich habe das Gefühl, du weißt wirklich alles, aber ich habe vielleicht eine Sache für dich, die du noch nicht wusstest.
0: Ja, sag.
1: Die Gründer heißen nämlich Emi Lux und Manfred Maus. Was ist das bitte für ein
0: Manfred
1: geiler Name?
0: Manfred Maus!
1: Toll, oder?
0: Und Lux. Nein, der ist doch, die waren in einem Ü-Ei.
1: Ja, wirklich.
0: Die kommen aus einem Ü-Ei. Ach Gott. Nee, das wusste ich wirklich noch.
1: Oder?
0: Siehst du. Ach schön, das freut mich doch. Wieder was gelernt. Ich hoffe, ihr auch. Und wir machen hier weiter bei Energy immer die besten neuen Hits mit Tiffany Harris, Breathe.
1: Yes.

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4: Die Jugend von heute, die sind alle faul, die kriegen nichts auf die Kette, die können nicht richtig arbeiten. Blablabla. Hört man ja eigentlich immer, oder? Also das habe ich gehört, als ich noch jugendlich war. Das müssen sich die jungen Menschen heute anhören. Also ne, so die 14-, 15-Jährigen kriegen auch das um die Ohren geballert. Und ehrlich gesagt, es hat noch nie gestimmt, meiner Meinung nach. Ihr habt Energy immer die besten neuen Hits. Und in diesem Jahr gibt es auch einen Beweis dafür. Denn diese jungen Menschen, die angeblich so faul sind, ja, die haben sich gerade einen Rekord gegönnt. Die werden vielleicht diesen Sommer euer Leben retten. Wann, wo, warum, das hört ihr hier gleich im Energy Update um 8:30.
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5: So, dann kann hier noch einmal die kalte Sophie durchrauschen. Und dann ist aber auch gut mit diesen eisigen Temperaturen da draußen immer, oder? Also wir klettern heute noch hoch auf 15 Grad und sieht ja auch toll aus. Aber wir kommen einfach aus einer kalten Nacht raus. Das lag jetzt nochmal vielleicht an diesen Eisheiligen. Die sind dann mit heute vorbei. Und dann gibt's ab dem Wochenende auch wirklich schönes Wetter. Nachher kann ja nochmal anfangen zu regnen. Aber Wochenende bleibt trocken. Viel Sonne mit dabei. Und dann langsam, aber sicher immer wärmer bis zu 17 Grad.
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5: Dank Brückentag nicht wirklich viel los auf den Straßen, gibt trotzdem zwei kleine Problemchen, auf die ihr euch gefasst machen könnt, wenn ihr denn unterwegs sein solltet. A100 in Richtung Wedding, da haben wir ein paar Straßenschäden und die werden repariert in Höhe Detmolder Straße. Deswegen ist da gerade eine Spur gesperrt, die rechte nämlich. Und in Friedrichshain noch ein Problem, da sind die Ampeln ausgegangen. An einer ziemlich nervigen Kreuzung für Ampeln aus, muss man ehrlich sagen. Warschauer Straße, Mühlenstraße, Stralauer Allee am Oberbaum. da mal ganz vorsichtig bitte dran vorbeifahren. Wenn ihr noch was entdeckt, 030 26 12345. Und ansonsten wünsche ich euch einfach mal einen Happy Brückentag. Wochenende wird übrigens noch besser als heute, denn morgen ist ja Eurovision Song Contest, Jakob.
7: Ja, auch das dann in Wien, in Österreich. Natürlich kompletter Ausnahmezustand. Da sind Fans aus 75 Ländern vor Ort und in der Wiener Stadthalle ist dann eben morgen das große Finale. Da haben nicht nur die Künstlerinnen und Künstler Stress, sondern natürlich auch die Crews. Marvin Dittmann von der Orga sagt im ORF, da arbeiten allein 40 Leute dafür, dass das Bühnenbild immer zwischen den Auftritten wechselt. Und da haben die Leute dafür nur 40 Sekunden Zeit.
8: Das heißt 20 Sekunden das eine Versatzstück, das eine Prop von der Bühne runterholen und die anderen 20 Sekunden holen die anderen Kollegen das neue Prop auf die Bühne plus dann nochmal ein extra Team, was die Künstler auf Positionen schiebt. Das heißt, es ist relativ viel Action in diesen 40 Sekunden, die wir zur Verfügung haben.
7: Ja, kommentiert wird der ESC übrigens in der ARD wieder von Thorsten Schorn. Der ist auch die Stimme bei Shopping Queen. Da wird es auf vielen Straßen übermorgen mal wieder sehr voll, denn da kommen dann einige Leute zurück aus dem Kurzurlaub. Der ADAC sagt, betrifft dann vor allem natürlich die großen Städte und Metropolregionen. Sowas wie Hamburg, München, Stuttgart oder Berlin. Gilt natürlich am Ende auch für die Bahn. Auch da sind noch mal deutlich mehr Leute unterwegs. Und das Wetter ist zum Draußenschwimmen ja gerade noch nicht so wirklich perfekt. Aber die DLRG ist natürlich trotzdem schon ready, die Deutsche Lebensrettungsgesellschaft. Und das Gute ist, Nachwuchs gibt es inzwischen auch wieder mehr. Letztes Jahr haben über 10.000 Kids das Junior-Retterabzeichen gemacht. Es sind so viele wie noch nie. Und die können dann hoffentlich auch ganz bald selber professionell mithelfen.
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5: Mit mir, Felina. Schön, dass ihr am Start seid. Einen wunderschönen guten Morgen am Brückentag. Ja, heute vielleicht mal schön auf entspannt shoppen gehen, in einem Möbelhaus eurer Wahl eskalieren und euch einfach mal was gönnen. We got you. Wie ihr euch das von uns bezahlen lasst, diesen kleinen Eskalationsausbruch und was ein Energy Star und eine Badewanne damit zu tun haben, das hört ihr gleich nach Nico Santos und jetzt Klock, Klock.

0: Energy ist euer Sender der Stars, deswegen sind die hier auch ständig zu Besuch, wie zum Beispiel This Girl. Energy Star aus Dies. Ich liebe sie, sie ist ja offiziell mein Girl Crush. Einfach ganz, ganz liebe Person. Und im exklusiven Energy Interview habe ich sie gefragt, für welchen Gegenstand sie bei sich zu Hause gerade so richtig dankbar ist.
1: The last thing I truly was like, I'm so grateful I have a bathtub in my house. And I was lying there and I was like, this is the best thing ever. Like, this is the best luxury of my life, being able to take baths. And in Berlin, like, I didn't live in many places that have baths in them.

0: And I was just lying there and I was like, I'm so grateful for this bath right now.
1: Ja, sie ist ja Isländerin. Auf Island, kann ich euch aus Erfahrung sagen, haben eigentlich alle so irgendwie einen Whirlpool zu Hause oder so, weil heißes Wasser ist da quasi kostenlos durch die Vulkane und so. Deswegen haben alle auch immer eine Badewanne. Und sie lebt aber mittlerweile hier in Berlin und sagt, kaum eine Wohnung hat irgendwie eine Badewanne, in der sie gelebt hat. Aktuell hat sie aber eine und sie liebt es. Sie war so dankbar dafür, einfach das so ein bisschen vor sich hin zu chillen. Hat sie ganz glücklich gemacht und vielleicht wünscht ihr euch ja auch was ganz Neues für eure Wohnung, was euch so richtig glücklich macht. Ja, dann gönnt euch.
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1: Ihr wollt eine Badewanne, einen Whirlpool oder vielleicht einfach so einen richtig fancy Duschkopf, der so 7 Millionen Einstellungen hat. 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

0: ständig müssen wir uns entscheiden, Team Edward oder Team Jacob, wenn es um Twilight geht. Oder Team Jeremiah oder Team Conrad, wenn es um die Serie The Summer I Turned Pretty geht. Oder ganz früher gab es auch mal die Entscheidung, Team Britney oder Team Christina. Und da muss ich sagen, hä, beide. Beide einfach. So eine krassen Pop-Queens, Pop-Legenden. Und eine davon habe ich jetzt für euch. Christina Aguilera bei Energy mit Dirty. Ich raste hier aus. Guten Freitag euch, ey.
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0: Und da könnt ihr ja mal in eurer Erinnerung kramen. Wann wart ihr denn das letzte Mal im Museum? Wie lange ist das wohl her? Weil genau was das angeht, habe ich jetzt eine richtig gute Nachricht für euch. 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Heute ja mit mir, Felina. 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Hier bei Energy immer die besten neuen Hits mit Hug Yourself. Einen fantastischen Start für euch in diesen Freitagmorgen. Wir haben es kurz vor 9 bei Energy am Morgen mit mir, Felina, und mit Kollegin Annika.
2: Hi, Felina.
0: Ist das ein fantastischer Start oder hat euch vielleicht schon jemand geärgert? Weil dann würden wir gerne helfen. An der Stelle haben wir gemerkt.
2: Definitiv.
0: Annika.
2: Ja,
0: Felina. Du sagst ja, wir wollen niemanden beleidigen.
2: Wir wollen niemanden beleidigen.
0: Aber vielleicht was Böses wünschen.
2: Ja, weil manchmal gibt es einfach Leute, die nerven einen einfach. Und da wünscht man sich dann so Dinge, die jetzt vielleicht nicht jeder direkt im Kopf hat, aber die so ein bisschen nischig sind. Zum Beispiel, wenn Leute mich nerven, dann wünsche ich denen, dass ihr Ladekabel nur in einem ganz bestimmten Winkel funktioniert.
0: Oh, ja.
2: Und zwar so, dass sie es nie entspannt halten können, sondern mit beiden Händen da funktionieren müssen, dass es irgendwie klappt.
0: Das finde ich gut. Hast du noch einen?
2: Ich habe noch einen. Ich wünsche den Leuten, dass sie eine Melodie im Kopf haben und aber nur die Melodie, nicht mal den Text, und dann niemals rausfinden, wie der Song heißt. Die können nicht googeln. Sie haben keinen Zugang zu Google.
0: Das ist auch richtig gut, weil ich hätte jetzt sonst nur sowas gehabt wie, ich wünsche den Leuten, dass ihnen immer so ein kleiner Tropfen vom Handgelenk runterläuft bis zum Ellbogen. Immer dieses Gefühl, dass da sowas ist. Oder nasse Ärmel.
2: Ja.
0: Oder nasse Socken.
2: Das ist schrecklich. Das ist, Felina, nee, das ist schrecklich. Aber weißt du was, dann sollten wir uns auch mal auf die Leute konzentrieren.

0: konzentrieren, die wir mögen.
1: Ja.
0: Und da hätte ich zum Beispiel auch was, da würde ich sagen, wenn ich jemanden richtig gerne mag, meine lieben Freundinnen zum Beispiel, dann würde ich sagen, ich wünsche denen, dass die beim Kochen intuitiv, also ohne das nochmal abzuschmecken, immer richtig würzen. Es schmeckt perfekt.
1: Finde ich gut.
0: Oder
1: dass sie immer ein wirklich wohltemperiertes Spaßgetränk im Kühlschrank haben. Immer, immer.
0: Das ist der Traum. Felina, ja. Das ist der Traum.
1: Also, so wünschen wir euch diesen Brückentag, okay? Ich hoffe, euch geht's gut und wir hören uns hier gleich wieder zum Energy Update.
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1: Wunderschön sonnig ist das im Moment. Das sieht so toll aus. Und ja, ihr wollt heute im Kleidchen rausgehen, aber es ist noch frisch. Zieht euch wirklich bitte Strumpfhose an und eine dicke Jacke. Und ne, also das ist wirklich, ich finde es nicht zu unterschätzen. Kühl, maximal 15 Grad heute. Und vor allem kann es auch über den Mittag anfangen zu regnen. Also einen Regenschirm würde ich am besten on top auch noch mitnehmen. Dafür wird das Wochenende sehr schön. Da erwartet uns viel Wochenende. Ja, es erwartet uns viel Wochenende, aber auch viel Sonne. Und kein Regen mehr. Und dazu bis zu 17 Grad. Auf den Straßen wegen Brückentag sehr entspannt. Da ist gar nicht mal so viel los. Halt ärgerlich im Moment. Da haben wir ein bisschen Probleme auf der A100 in Richtung Wedding. Wegen Straßenschäden ist da die rechte Spur Höhe Detmolder Straße blockiert. Wenn ihr noch was entdeckt, sagt da Bescheid. 030 26 12345.
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1: Ja, wo wir gerade schon über das tolle Wochenende reden, das wird ja richtig gut. Dieses Wochenende ist Eurovision Song Contest. Jakob, wie aufgeregt sind wir da?
12: Ja, schon so ziemlich. Denn Sarah Engels mit ihrem Song Fire kommt ja bei den Leuten immer besser an. Auch ihre Performance beim Song. Ich sag nur Trickkleid. Und sie hat schon beim Podcast Merci Cherie gesagt, sie will einfach auch ein Statement setzen für alle Frauen.
13: Das finde ich so schade, dass man oft aufs Optische und aufs Äußere reduziert wird. Und da habe ich ganz viel gelernt in den letzten Jahren und das möchte ich einfach an ganz viele Frauen da draußen weitergeben, nämlich, dass sie an sich glauben müssen, dass sie auch laut sein dürfen, dass sie brennen dürfen aus Leidenschaft und noch so viel mehr.
12: Ja, und hoffentlich gibt es dafür dann auch immer volle Punktzahl. Das Finale ist dann morgen 21 Uhr und die ARD zeigt alles live. Dann ist mal wieder was von dieser großen Generalsanierung bei der Bahn fertig. Geht um die Strecke zwischen Hamburg und Berlin. Da ist man jetzt bis zur Hälfte gekommen, von Hamburg aus gesehen. Die ganze Strecke ist dann gut einen Monat wieder frei. So lange fahren die IC

0: sie jetzt noch eine Umleitung. Und dann ist heute letzter Tag bei den Eisheiligen. Das heißt, wenn ihr noch was auspflanzen wollt, dann ist jetzt am Wochenende quasi eure Zeit. Gerade sowas wie Tomate, Gurke oder Kürbis dürfte dann jetzt ohne Probleme funktionieren. Die mögen ja sowas wie Bodenfrost gar nicht. Falls der aber doch noch mal irgendwie zurückkommen sollte, dann könnt ihr ja zum Beispiel eine Plastikflasche halbieren und die so über die Pflanzen stecken. Oder ihr stellt gleich einen kompletten Wäscheständer übers Beet. Drüber kommt eine Decke und das hält dann gleich alles deutlich wärmer.
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4: Tag der Woche. Wir haben es einfach Freitag. Und ja, bei uns ist Brückentag, aber bei den Energy Stars wird trotzdem abgeliefert. Richtig viel neue Musik rausgekommen. Unter anderem von Martin Garrix und Ed Sheeran. Leonie mit dabei. Shakira, Burna Boy, Justin Jesso. Hört ihr alles im Energy New Hits Friday Podcast. Überall, wo es Podcasts gibt und auch auf energy.de. Und eine Single habe ich hier gleich in voller Länge für euch. Ganz frisch rausgekommen. Gracie Abrams gibt's hier gleich. Und jetzt Tiffany Ares.

Na und was ist denn da bitte gerade bei Gracie Abrams los? Alles, oder was? Energy, New Hits Friday. In diesem Jahr geht es an ihr Filmdebüt, denn sie wird in einem neuen Film mitspielen, der nennt sich Please. Und wahrscheinlich das sogar zusammen mit Hudson Williams, also einem der angesagtesten Newcomer-Schauspieler im Moment aus der Serie Heated Rivalry. Außerdem kommt am 17. Juli ihr neues Studioalbum raus, mittlerweile ihr drittes mit dem Titel Daughter from Hell. Und eine Single davon, die haben wir jetzt schon am Start. Hören wir uns direkt an, hier bei Energy, immer die besten neuen Hits. Gracie Abrams mit Hit the Wall.

0: also ich habe ja nun wirklich absolut kein Problem damit zuzugeben, dass ich jetzt nicht so die größte Ahnung von Fußball habe, aber ich dachte immer so, grob die Regeln sind mir bekannt, da spielen zwei Mannschaften gegeneinander, ne, und dann irgendwie jeweils 11 Leute und dann aufs Tor und pipapo. Ich könnte es sogar abseits erklären, wenn ihr wolltet, mache ich jetzt aber nicht. Aber ganz kurz mal, jetzt wird das auch noch alles in Frage gestellt. Am Wochenende kämpfen drei Mannschaften gegeneinander im Fußball. Super wichtig. Was ist denn da los? Das weiß gleich Jakob für euch im Energy Update um 9:30.
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17: So, wir üben schon mal unseren Lieblingssatz fürs Wochenende. Germany 12 Points. Und wenn ich so aus dem Fenster gucke, also das ist ja vom ESC, wenn man die Höchstpunktzahl bekommt, aber wenn ich aus dem Fenster gucke, dann möchte ich dem Wetter gerade auch 12 Points geben. Es sieht richtig schön aus. Knallblauer Himmel, Sonnenschein. Allerdings, wenn wir auf die Temperaturen gucken, da haben wir nicht mal 12 Grad, also nicht mal 12 Grad im Moment. Da sind wir noch auf dem Weg hin. 15 kriegen wir auch insgesamt. So richtig warm ist es leider im Moment noch nicht. Und es dauert auch noch so ein bisschen, bis wir wieder richtig angenehme Temperaturen haben. Aber vorher müssen wir noch einmal durch den Regen. Nämlich heute, ab Mittag. Richtung Wochenende wird es schöner und dann auch langsam endlich wirklich richtig ein bisschen wärmer. Dafür möchte ich dem Verkehr heute auch 12 Points geben. Ja? Also 12 Punkten für die Straße auf jeden Fall, denn ihr kommt überall sehr gut durch. Wenn er irgendwo was entdeckt, sagt er mir Bescheid. 030261 2345 und Jakob, 12 Points for Germany. Das ist ja das Thema, denn am Wochenende ist das große Finale beim ESC.
18: Ja, beim Eurovision Song Contest. Wir sind ja mit Sarah Engels und ihrem Song Fire mit dabei und mal sehen, wie wir am Ende abschneiden werden. Einer, der sich beim Thema hier super auskennt, ist Alleskönner Harpe Kerkeling. Der hat in der ARD gemeint, wir haben es halt immer nicht so leicht, weil wir als Deutschland, wir haben beim ESC keine Lobby.
19: Wir stehen da allein auf weiter Flur. Mit lustig lassen sie uns nicht gewinnen. Deutschland ist nicht lustig in den Augen der anderen Europäer. Wir können nur zu Tränen rühren in Unschuld. Dann vergibt man uns alles.
18: Ja, oder wir reißen halt die Hütte komplett ab mit einer richtig guten Show, Feuer und Trickkleid und sexy Performance

0: Das haben wir mit Sarah Engels und Feier auf jeden Fall. Dann guter Reminder heute. Einfach mal an die Steuererklärung denken, denn die Frist für 2025 läuft in 2,5 Monaten ab. Bis zum 31. Juli habt ihr noch Zeit, wenn ihr die immer selber abgebt. Es wird ja immer gesagt, das lohnt sich auch, kann ja im Schnitt bis zu 1.000 Euro wiedergeben. Und beim Fußball wird es jetzt am Wochenende nochmal richtig spannend. In der ersten Bundesliga entscheidet sich, welche Teams absteigen und welcher Verein es noch in die Relegation schafft. Das ist ein Dreierduell zwischen Heidenheim, St. Pauli und Wolfsburg. Alle haben die gleiche Punktzahl. Und in Liga 2 gibt es auch noch einen Dreikampf um den Aufstieg zwischen Elversberg, Hannover und Paderborn. Nur Schalke ist ja schon safe aufgestiegen und da wird dann vor Ort auch übermorgen ganz groß gefeiert.
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4: Saisonauftakt gestern am Feiertag. Einfach das allererste große Festival der Saison. Tante Mia tanzt, präsentiert von Energy, waren wirklich nur Highlights mit dabei. Trotz Wetter einfach durchgezogen und es sieht so krass nach Party aus. Checkt da die Highlights bei uns auf Insta. Und ja, nur weil jetzt ein Festival vorbei ist, heißt es doch nicht, dass die ganze Saison beendet ist. Nee, im Energy Festival Sommer klärt ihr euch schon direkt die nächsten Tickets. Wo es die gibt, hört ihr hier gleich und jetzt Harry Styles.

0: Nach dem Festival ist vor dem nächsten Festival. Einen wunderschönen guten Morgen.
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0: Unsere absolute Lieblingssaison und gestern zu Vatertag, Himmelfahrt, was auch immer, das allererste Festival ja schon gestartet. Tante Mia tanzt. Geile Bilder, ja? Trotz ein bisschen wilden Wetter. Es sah so gut aus. Checkt da gerne alle Highlights bei uns auf Instagram aus. Es war wirklich ein großartiges Fest und wir wollen ja nie wieder aufhören mit dieser ganzen Festivalfeierei. Deswegen habe ich hier schon wieder die nächste Festivalwütige am Telefon. Guten Morgen, Leila.
2: Hallo.
0: Du hast einen Wunsch. Du möchtest gerne zu einem Festival. Zu welchem denn?
2: Dem Lollapalooza. Also ich finde, es ist wie das deutsche Coachella und einfach der Vibe, Sarah Larsson und Teddy Swims, die Energie und vor allem ist es in Berlin und Berlin ist einfach die beste Stadt.
0: Na klar, beste Stadt der Welt, auf jeden Fall, da bin ich komplett bei dir. Und ich habe gehört, du möchtest mit deinem Onkel dahin gehen, weil der Fan von wem ist?
2: Von Pitbull.
0: Ja. Seid ihr dann so richtig Fans, die sich dann auch so diese Glatzenfrisur da aufsetzen? Weißt du, es gibt doch diese Kappen, die so aussehen,
2: als hätte man eine Glatze. Ich glaube, mein Onkel wird es sogar machen.
0: Wirklich? So gut. Ich liebe auch, dass du mit deinem Onkel hingehst. Das finde ich immer auch so schön.
2: Ja, finde ich auch.
0: Und hast du was gemerkt? Ich habe gerade gesagt, dass du mit deinem Onkel hingehst.
2: Ja, ich war schon gerade verwirrt. Ich dachte,
0: kann das sein, dass du gerade Tickets gewonnen hast?
2: Ehrlich?
0: Ja.
2: Oder ist es jetzt ein Witz?
0: Das ist mein Ernst. Das ist 0,0 ein Witz. Du bist mit dabei beim Lollapalooza 2026.
2: Oh mein Gott, damit habe ich gar nicht gerechnet. Wow.
0: Nimm deinen Onkel mit, feiert Pitbull, feiert Sarah Larsson auch wirklich auf der Bühne. Habe ich auch schon mal gesehen beim Lollapalooza. Es war eine fantastische Show.
2: Wow, ich bin so glücklich gerade. Vielen, vielen Dank.
0: Na, aber super gern. 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Geht ganz easy über unsere Energy-App. Dann Energy am Morgen hören und gewinnen. Und hier geht's gleich weiter für euch mit den 10 Hits am Stück.
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2: An diesem Freitag und so viel zu feiern. Brückentag, internationaler Familientag zum Beispiel auch, ja. Und natürlich Release Day. In einer Viertelstunde gibt es hier eine ganz neue Nummer für euch von Gracie Abrams. Den Anfang macht Alex Warren jetzt mit Fever Dream. Und ich bin's, Jale Selam. Happy Friday, Freunde.

gerade mal so 26 und hat schon als Opening Act für Taylor Swift auf der Bühne gestanden, hat letztes Jahr den iHeart Radio Award als Durchbruchskünstlerin des Jahres abgestaubt und jetzt, Freunde, stößt sie gegen eine Wand. Energy. Ich rede, na klar, von Energy-Star Gracie Abrams. Sie hat heute einen ganz neuen Song rausgebracht und der heißt eben Hit the Wall, gegen die Wand stoßen. Hör mal jetzt sofort zusammen rein. Alle weiteren neuen Hits des Tages hört ihr am New Hits Friday Podcast. Jetzt ist sie hier für euch, Gracie Abrams, mit Hit the Wall of Energy. Immer die

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3: Zum 70. Mal heißt es morgen Eurovision Song Contest. Kollege Gabriel von Energy am Morgen ist super hyped und auch ein kleiner Experte und hat hier 70 Sekunden Facts für euch.
4: Habt ihr schon mal Waterloo von ABBA? Auf Schwedisch gehört? Nein. Und das hat auch einen guten Grund. Bis 1974 mussten alle ESC-Beiträge in der jeweiligen Landessprache gesungen werden.
3: What?
4: Dann wurde die Regel geändert und ABBA hat gewonnen auf Englisch.
3: Yes.
4: Aber es geht auch anders. Nicole hat auf Deutsch gesungen. Und gewonnen. Maneskin auf Italienisch.
3: Oh, das klingt so cool.
4: Genauso wie Celine Dion. Oui. Die trat 1988 für die Schweiz an. Da gab es direkt mal Douze Points. Egal welche Sprache, der Song darf nie länger als 3 Minuten sein. Apropos 3. Das einzige Land, das 3-mal hintereinander gewonnen hat, ist und bleibt bis heute

0: Irland. Die Iren und die Schweden haben auch am häufigsten gewonnen. Jeweils 7-mal. Und damit sind meine 70 Sekunden auch schon vorbei.
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11: Wetter. Dieses komische Graublau, was ihr hier gerade am Himmel seht, ja, das ist heute zum letzten Mal am Start. Es bleibt auch trocken. Morgen kommt die Sonne raus und insgesamt haben wir die ganze Zeit durchschnittliche 15 Grad.
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11: Verkehr. Ich glaube, hier am Brückentag können die Leute auch mal zu Hause bleiben. Es sieht relativ ruhig aus. Der Stadtring füllt sich ein bisschen Richtung Treptow. Da braucht er ca. 10 Minuten länger zwischen Spandauerdamm und Kurfürstendamm. Und auch Richtung Wedding staut sich zwischen Innsbrucker Platz und Schmalendorf. Da sind es aber auch nur 10 bis 15 Minütchen. Wenn ihr noch was Wichtiges seht, 030 26 12345. Ansonsten genießt einen freien Tag, wenn ihr ihn habt.
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11: Jedes Jahr geht ganz Deutschland ja auf die Suche, ne? Nach dem Jugendwort des Jahres. Aber auch eine andere Generation braucht ihr eigenes Wort. Welche das ist und wie wir das finden und bestimmen können, klären wir hier in einer Viertelstunde. Jetzt Save Me Tonight von David Guetta auf Energy.

0: Freunde, nur ca. 10% der Deutschen sind jugendlich und die kriegen trotzdem jedes Jahr ein Wort des Jahres. Was ist denn mit den 18%, die gefühlt am lautesten sind? Energy ist an, immer die besten neuen Hits mit mir, Jale. Und ich rede von der Generation, die zwar nicht mit Social Media aufgewachsen ist, da aber sehr fleißig am Start ist, ultra viel kommentieren, teilen, Emojis komplett für sich entdeckt haben und auch eine sehr witzige Sprache haben. Die Boomer. Und genau die will TikToker Levi Pennell auch ehren.
1: Wir suchen nämlich ein Wort, das hauptsächlich von alten Leuten benutzt wird, aber komplett hart geht. Also zum Beispiel Kokolores, Sportsfreund oder letztes Jahr gewonnen hat Baujahr statt Geburtsjahr. Deswegen, wenn ihr eine Idee habt, was Boomerwort 2026 sein sollte, dann schreibt das in die Kommentare und die Kommentare mit den meisten Likes werden dann zur Abstimmung gestellt.
0: Also Humbug oder Schabernack wären meine Vorschläge. Liebe ich diese Worte. Was sind eure? Kommentiert einfach unter Levi Pennells Post und bestimmt mit beim Boomerwort des Jahres.
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Freunde, jetzt wird's muy caliente, sehr hot hier mit Topic und Becky G auf Spanisch mit dem Song des Sommers jetzt schon für mich, Freunde. Der macht so Spaß und da geht's eben darum, sich schön zu machen für sich selbst und für seine Girls und nicht mehr für Männer. Sorry, Papi, die Nummer hören wir jetzt hier auf Energy. Immer die besten neuen Hits. Happy Friday.

0: Happy Brückentag, Freunde. Schön, dass ihr am Start seid. Hier mittendrin in euren 10 Hits am Stück.
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0: Energy. 11 Uhr an diesem Freitag, der übrigens auch internationaler Familientag ist. Mit mir Jale hier auf Energy und mit Energy Star alle Farben. Den gibt's in einer Viertelstunde. Den Anfang machen meine hotten Lieblingsjungs von Klock Klock hier mit Out of the Dark. So eine emotionale Nummer. Leute, genießt den Brückentag.

passend hier zum Freitagsmotto will ich uns nochmal kurz daran erinnern, dass die hotteste Sprache nicht gesprochen wird, sondern in Bewegungen ausgedrückt wird. Ja, wie man tanzt, ist irgendwie wichtig, oder?

0: Alle reden immer von Nachhaltigkeit, aber keiner erzählt wirklich wie, ne? Das ändern wir jetzt mal hier zum Brückentag.
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0: Die gibt's jeden Tag um 10 vor 7 und 10 vor 9 für euch bei Energy am Morgen. Ja, auch am Brückentag und am internationalen Familientag, der irgendwie auch heute ist. Jedenfalls geht's um Nachhaltigkeit, denn ihr da draußen könnt beim Naturschutz helfen. Und zwar ganz easy. Im Mai beginnt nämlich die Paarungszeit bei den Igeln. Und um mehr über das Verhalten und die Verbreitung der Tiere zu erfahren, bittet der NABU um eure Hilfe. Also ihr könnt ab heute Tiere über die Webseite vom NABU melden. Und die Aktion läuft dann noch bis zum 25. Mai. Und alles, was ihr da reinschreibt, ja, hilft dem NABU. Also eigentlich könntet ihr auch in eure Vita noch schreiben, ehrenamtlicher Naturschutzhelferin. So nämlich. Happy Brückentag. Vielleicht macht er ja mit.
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1: Ja, wir sind alle genervt von diesem endlosen Grau von den Winterjacken, die wieder rausgeholt werden mussten. Aber Freunde, Hoffnung ist in Sicht. Morgen kommt die Sonne wieder raus und ab Montag werden es sogar bis zu 20 Grad und erstmal bleibt es auch überwiegend trocken.
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1: Ihr braucht auf dem Stadtring etwas mehr Geduld. Richtung Wedding staut sich aktuell zwischen Innsbrucker Platz und Schmargendorf. Da müsst ihr mindestens 15 Minuten Verzögerung mit einbeziehen. Ansonsten sieht es aber richtig ruhig aus. Ich denke mir auch ganz ehrlich am Brückentag. Einfach mal zu Hause bleiben, einfach mal alles ein bisschen genießen und entschleunigen. So.
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1: Sie sind berühmt, sie haben Geld und trotzdem denken sie an den normalen, ja, mittellosen Menschen gefühlt. Ganz viele KünstlerInnen haben sich für einen ganz wichtigen Brief zusammengetan. Was das alles ist, das klären wir hier in einer Viertelstunde. Jetzt Kaigo und Khalid mit Save My Lover.

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Freunde, es ist mir egal, wo ihr gerade seid, was ihr gerade macht. Wir stehen jetzt alle auf. Sofort geht die Brust raus, Kinn hoch. Jetzt kommt Attitude, jetzt kommt Selbstbewusstsein und eine ordentliche Portion Nostalgie. The Pussycat.

0: Ihr hört Energy mit mir, Jale, und seid hier mittendrin in euren 10 Hits am Stück.
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0: Zwischen Feiertag und Wochenende weiß man manchmal nicht, welcher Tag es ist. Freitag 12 Uhr. In einer Viertelstunde gibt es eine ganz neue Nummer von Gracie Abrams. Und jetzt Taylor Swift mit Opalite.

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Künstlerin des Jahres 2025 hat sie gewonnen. Und dieses Jahr geht's genauso stark weiter. Wir hören jetzt in ihre ganz neue Nummer rein. Im Nuhitz bei der Podcast gibt's außerdem Leonie, Shakira und Justin Jesso. Jetzt aber Gracie Abrams mit Hit the Wall. Hier auf Energy immer die besten.

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1: Eure eigenen Tomaten, Gurken oder Kürbisse anpflanzen? Am besten dieses Wochenende noch, Freunde. Denn Jakob von Energy am Morgen hat uns heute früh daran erinnert, ja, es ist ja der letzte Tag der Eisheiligen. Das heißt, irgendwie ist jetzt eine gute Zeit, nochmal was anzupflanzen. Eben gerade die genannten Gemüsesorten, die mögen nämlich auch Bodenfrost überhaupt nicht. Falls der nochmal wiederkommen sollte, gab es aber auch noch einen Tipp heute früh bei Energy am Morgen. Ihr könnt einfach eine Plastikflasche halbieren und so über die Pflanzen machen oder ihr stellt komplett einen Wäscheständer übers Beet. Darüber kommt eine Decke und das ist dann gleich deutlich wärmer.

0: für die Sachen, die ihr anpflanzen wollt. Also vielleicht habt ihr ja einen richtig guten, wollte ich sagen, grünen Daumen dieses Wochenende und dann habt ihr einfach euer eigenes Gemüse, auch geil.
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0: Wetter. Das Gedächtnis unserer Sonne ist wieder angesprungen, dass ja Mai ist und sie kommt morgen wieder raus. Und nächste Woche erwarten uns sogar bis zu 20 Grad, alles von Sonne begleitet. Und regnen wird es erstmal auch nicht mehr. Also das ist doch schon mal was hier.
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0: Es ist Brückentag. Ich glaube, die meisten sind zu Hause geblieben oder nicht unterwegs. Ist nämlich relativ ruhig. Nur auf der 100 Richtung Wedding staut sich ein bisschen zwischen Innsbrucker Platz und Schmargendorf. 10 Minütchen müsst ihr da mehr einplanen. Aber die hat man in Berlin irgendwie immer dabei, oder?
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0: So, eine Menge Familie liegt hinter uns.

Ne? Gestern Vatertag, Muttertag war auch schon. Heute ist übrigens internationaler Familientag. Was man machen kann, wenn man nicht so gut mit seinen Eltern ist, klären wir hier in einer Viertelstunde jetzt Harry Styles auf Energy.

0: Sie gelten überall auf der Welt als Helden. Aber bei euch sind die eigenen Eltern eher so Bösewichte manchmal. Also wie geht man jetzt damit um, wenn das Verhältnis schwierig ist? Energy ist an, immer die besten neuen Hits mit mir, Jale. Und diese Frage klären wir hier am Internationalen Tag der Familie mit Influencerin, Autorin und Gefühlsexpertin Joyce Ilk. Also das Verhältnis ist schwierig, suche ich da lieber Abstand oder gehe ich ins Gespräch?
1: Wenn es irgendwas Aktuelles ist, was gerade zwischeneinander steht, dann finde ich, ist auch ein Abstand völlig okay und das darf man auch immer machen. Wenn das aber aktuell ist und jetzt auch irgendwie vorher eigentlich immer alles gut war, dann ist vielleicht Muttertag und Vatertag auch ein schöner Anlass, mal das Gespräch zu suchen, auch auf eine liebevolle Art und Weise.
0: Also ihr könnt eure Eltern an diesen Feiertagen wiedersehen, ihr müsst es aber nicht. Und ich finde immer eine wichtige Frage, ist es euer Ego, euer Stolz, der dann im Gespräch im Weg steht oder wirklich euer Herz? Und denkt immer dran, es gibt kein Normal. Das sieht bei jedem anders aus und ist auch völlig okay so.
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Fastboy.

0: Happy Friday, Freunde. Schön, dass ihr am Start seid. Hier mittendrin in euren Zähnen zum Stück.
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0: 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Radio Number One. 13 Uhr in einer Viertelstunde machen wir weiter mit einem iconic Duo. Tyler und Zara Larsson gibt's da. Den Anfang macht jetzt Ray, genauso iconic mit Where is my husband? Und ich bin's, Jale. Salam.

Energy Star Tyler und Energy Star Zara Larsson haben beide dieses Jahr einen Grammy gewonnen, ja. Und beide sind auch Interpretin des nächsten Songs. Dieses Feature ist genau das, worauf ich gewartet habe, Freunde. Attitude hier auf Energy.

0: In 7 Tagen passiert in der Welt der Energy Stars so viel, dass man echt den Überblick verliert. Und deswegen updatet euch Pop-Expertin und Kollegin Pia jeden Freitag bei Energy am Morgen. Und deswegen kommt hier euer Insider-Wissen aus der Welt der Energy Stars der Woche.
1: Und wir fangen an mit den allerbesten Nachrichten. Wir wissen jetzt endlich, wann Gracie Abrams drittes Studioalbum kommt, am 17. Juli. Und es heißt Daughter from Hell. Und ich liebe diesen Titel einfach so, so sehr und bin wirklich gespannt, was uns da erwartet. Dann geht es weiter mit Dua Lipa. Die verklagt gerade Samsung auf 15 Millionen US-Dollar, denn Samsung hat ein Foto von ihr verwendet auf einem Fernseher, also einer Verpackung für einen Fernseher. Und dieses Foto soll eben nicht freigegeben worden sein. Samsung bestreitet das Ganze und ich bin wirklich sehr gespannt, wer hier gewinnt. Und dann gibt es noch gute Nachrichten von Beyoncé, also vielleicht, denn sie hat einen Titel angemeldet oder registrieren lassen bei einer US-Verwertungsgesellschaft. Und das machen Künstler und Künstlerinnen meistens nur, wenn ein Release eben kurz bevorsteht, dass sie diesen Titel schon mal registrieren. Ich bin wirklich sehr, sehr gespannt und vielleicht kommt da ja im Mai schon was. Da gab es ja auch Gerüchte. Es wird dann ja auf jeden Fall Rock werden, denn Act 3 in ihrer Trilogie ist eben ein Rockalbum und vielleicht kommt die erste Single schon ganz, ganz bald. Das wäre ja einfach nur krass.
0: Ja, ein Rockalbum von Beyoncé. I'm ready. Danke, Pia. Das nächste Pop-Update gibt's nächsten Freitag bei Energy am Morgen.
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10: Wetter. Bald könnt ihr eure Sommer- bzw. Frühlingskleidung aus dem Winterschlaf rausholen, denn die Sonne ist zurück ab morgen. Das Wochenende bleibt erstmal bei 15 Grad. Aber Freunde, ab Montag werden es bis zu 20 Grad endlich.
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10: Die A100 ist ein bisschen voller, da steht ihr gerade Richtung Wedding zwischen Innsbrucker Platz und Schmargendorf länger, das sind 15 bis 20 Minuten. Ansonsten sieht's aber ruhig aus, ist ja auch Brückentag, alle schön zu Hause bleiben, wenn ihr noch was Wichtiges seht. 030 26 12 345.
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10: Freunde, was ist euer Lifehack, um mal wieder ein bisschen lebendiger zu sein, sich so ein bisschen zu spüren? Vielleicht fehlt euch noch einer. Ich habe gleich einen für euch in einer Viertelstunde. Involviert gratis Konzerte, sage ich mal. Jetzt Jennifer Lopez mit David Guetta auf Energy. 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

kleine Triggerwarnung für den nächsten Song. Ihr verbindet vielleicht genau wie ich den ein oder anderen Teenie-Liebeskummer mit diesem legendären Song. Ich habe so oft geflennt. Ich könnte auch wieder flennen, jedes Mal. Das ist ein emotionaler Klassiker von Energy Star Ed Sheeran. Jetzt hier für uns auf Energy immer die besten neuen Hits mit The A-Team. Oh mein Gott, ich werde emotional.

0: Happy Friday, Friends! Wir sind hier mittendrin in unseren 10 Hits am Stück.
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0: nur mit mir, Jale, und mit einer ganz neuen Nummer von Gracie Abrams, die es in einer Viertelstunde für euch gibt. Den Anfang machen jetzt Miles Smith und Niall Horan mit

Sie ist gerade mal so 26 und hat schon als Opening Act für Taylor Swift auf der Bühne gestanden, hat letztes Jahr den iHeart Radio Award als Durchbruchskünstlerin des Jahres abgestaubt und jetzt, Freunde, stößt sie gegen eine Wand. 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Ich rede na klar von Energy-Star Gracie Abrams. Sie hat heute einen ganz neuen Song rausgebracht und der heißt eben Hit the Wall, gegen die Wand stoßen. Hör mal jetzt sofort zusammen rein. Alle weiteren neuen Hits des Tages hört ihr im New Hits Friday Podcast. Jetzt ist sie hier für euch, Gracie Abrams mit Hit the Wall of Energy. Immer die besten.

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15: Wetter. Okay, 15 Grad sind für den Main nicht doll, die kriegen wir morgen leider auch nochmal. Aber Freunde, die Sonne kommt raus und sie wird bleiben die ganze nächste Woche, wo uns Temperaturen von bis zu 20 Grad erwarten. Also ich glaube, die Wettergötter haben langsam gecheckt, so es geht Richtung Sommer.
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15: Verkehr. Auf jeden Fall ein bisschen mehr Geduld braucht ihr auf der 100 Richtung Treptow. Da ist nämlich zwischen Jakob-Kaiser-Platz und Dreieck Charlottenburg die rechte Spur gesperrt. Da staut sich's ein bisschen. Und Richtung Wedding braucht er immer noch mindestens 15 Minuten länger zwischen Innsbrucker Platz und Schmargendorf. Ansonsten lasst euch nicht ärgern. Hier am Brückentag schön genießen, schön entschleunigen. Ich hoffe, ihr habt gute Pläne. Wenn nicht, dann kommen jetzt richtig gute Nachrichten, die Pläne für nächste Woche auf jeden Fall schon mal füllen. Welche das sind und welcher Energy Star damit zu tun hat, das klären wir hier in einer Viertelstunde. Jetzt gibt's Kamrat hier auf Energy immer die besten neuen Hits mit seiner Nummer Hug Yourself.

0: so eine verlängerte Dokumentation ihres Tour-Lives mit richtigen Einblicken hinter die Kulissen, mit exklusiven Interviews und das alles for free. Ja, sie hat keinen Vertrag mit Netflix oder irgendeiner anderen großen Produktionsfirma gemacht. Sie lädt das Ganze einfach auf YouTube hoch. Und ich finde das richtig, richtig toll. Ich freue mich so sehr darauf. So kann man ins Wochenende starten. Es wird eine fantastische Woche nächste Woche. Ah, oh, okay. Happy Friday, Freunde.
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gute Nachrichten hier an diesem Brückentag für alle Dua Lipa-Fans. Ihr könnt sie euch nächste Woche quasi live in euer Wohnzimmer holen. Energy ist an, immer die besten neuen Hits mit mir, Jale. Denn nicht nur ihr neues Album droppt nächste Woche Freitag, nein, am Donnerstag davor kriegen wir einen exklusiven Tour-Vlog.

ein paar Jahren haben sich die Girlband Flo einen Namen gemacht und sie werden jetzt schon als Destiny's Child unserer Zeit bezeichnet. Und man hört die Parallelen sehr, sehr stark. Gibt einfach Attitude. Und ich finde es so schön, dass die alle miteinander befreundet sind, die Bandmitglieder von Flo. Und die hören wir jetzt hier auf Energy, immer die besten neuen Hits mit Leak It.

0: Ich grüße euch, wir starten rein in den Energy-Nachmittag. Hallo, ich bin's Vivi und mittendrin seid ihr übrigens schon in euren 10 Hits am Stück.
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0: Besonderer Gruß nochmal an alle, die heute auch keinen Brückentag genommen haben. Ihr habt's doch auch schon bald geschafft. Gleich habe ich für euch Lady Gaga mit Runway und jetzt Justin.

Leute, absolut keine Ahnung, was ich machen würde, wenn ich irgendwann mal auf Lady Gaga treffen sollte. Ich würde wahrscheinlich einfach aus dem Latschen kippen und das war's dann auch mit dem Treffen. Doechii hat erzählt, als sie das allererste Mal Lady Gaga getroffen hat, war sie so nervös, dass sie fast geweint hätte und ich kann es ja mal absolut nachvollziehen. Doechii und Lady Gaga hört jetzt hier mit Runway immer die besten neuen Hits auf Energy.

0: Wenn es um den Eurovision Song Contest geht, gibt es genau drei Typen von Menschen. Energies an. Immer die besten neuen Hits mit mir, Vivi. Typ Nummer eins sind die, die es überhaupt gar nicht juckt. Ne? Die noch nicht mal wissen, dass morgen überhaupt Finale vom ESC ist. Typ Nummer zwei, die vielleicht ab und zu mal ein bisschen reinschalten und sich das angucken. Zumindest wissen, welcher Song für Deutschland antritt. Und dann gibt es aber Typ Nummer drei. Und die wissen alles. Die sind obsessed mit dem ESC. Und mein Kollege Gabriel von Energy am Morgen ist auf jeden Fall einer davon. ESC ist ja morgen zum 70. Mal. Und deswegen hat er in 70 Sekunden ESC-Wissen für uns zusammengepackt.
1: Habt ihr schon mal Waterloo von ABBA? Auf Schwedisch gehört? Nein. Und das hat auch einen guten Grund. Bis 1974 mussten alle ESC-Beiträge in der jeweiligen Landessprache gesungen werden. Oh je. Dann wurde die Regel geändert und ABBA hat gewonnen auf Englisch. Aber es geht auch anders. Nicole hat auf Deutsch gesungen. Und gewonnen. Maneskin auf Italienisch. Und gewonnen. Genauso wie Celine Dion. Oui. Die trat 1988 für die Schweiz an, da gab es direkt mal 12 Points. Egal welche Sprache, der Song darf nie länger als 3 Minuten sein. Apropos 3. Das einzige Land, das 3-mal hintereinander gewonnen hat, ist und bleibt bis heute Irland. Die Iren und die Schweden haben auch am häufigsten gewonnen, jeweils 7-mal. Und damit sind meine 70 Sekunden auch schon vorbei.
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14: Wetter. Ja, Abschied nehmen fällt schwer, außer in diesem Fall. Ne? Wir sagen nämlich Tschüss zu den Eisheiligen. Leute, wir haben es geschafft. Heute und die nächsten Tage, na gut, heute sehen wir es noch nicht so richtig, aber die nächsten Tage kommt die Sonne richtig schön raus und die Temperaturen gehen auch wieder rauf. Dann ab Montag haben wir schon wieder 20 Grad. Was wollen wir mehr?
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14: Da ist es relativ entspannt, sag ich mal. Nur auf dem Stadtring Richtung Wedding braucht ihr ab Innsbrucker Platz ein bisschen länger. Petersburger Straße ist ein bisschen voller in Richtung Prenzlauer Berg und Treskoallee an der Baustelle und auch auf der Karl-Marx-Straße. Überall müsst ihr aber nur so 10 Minütchen mehr einplanen. Die 10 Minuten, die habt ihr doch auch noch, oder? Energy ist an, immer die besten neuen Hits mit mir, Vivi. Aus gegebenem Anlass werden wir hier gleich mal zusammen ein bisschen Französisch lernen, denn im Energy Festival Sommer gewinnt ihr Tickets dieses Jahr fürs Francophonie in Luxemburg. Vorher jetzt noch Mucke für euch mit Harry Styles.

0: Bonjour, ihr hört Energy mit mir, Vivi, und ich würde sagen, es wird Zeit für eine kleine Französisch-Lesson. Und zwar habe ich meinen Kollegen Armani gefragt, welche Sätze können wir denn auf einem Festival richtig gut gebrauchen auf Französisch? Zum Beispiel, wo ist nochmal unser Zelt, heißt?
1: Elle est où notre tente déjà? Elle est où notre tente déjà?
0: Elle est où notre tente déjà? Ja, hat sich richtig angefühlt zumindest. Und auch ein guter Satz, den man gut gebrauchen kann, ist, wer spielt denn da gerade auf der Bühne?
1: C'est qui joue sur la scène là? C'est qui joue sur la scène là?
0: C'est qui joue sur la scène là? Ja? Ah, okay, Leute, wir haben noch ungefähr einen Monat Zeit, diese Sätze zu üben, denn da findet das Francofolie statt.
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Weiter geht's hier auf Energy für euch mit einem Song, der sich eigentlich in einem Wort beschreiben lässt, und zwar episch. Ich finde, dieser Song hier ist episch von Wiz Khalifa und Charlie Puth, See You Again. Und Wiz sagt auch, jedes Mal, wenn er den noch spielt, kriegt er Gänsehaut und ich check absolut warum.

0: Hier seid ihr richtig, mittendrin in euren 10 Hits am Stück.
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0: Die Energy Stars haben sich heute auch keinen Brückentag genommen. Heute ist nämlich ganz viel neue Mucke rausgekommen. Zum Beispiel Gracie Abrams hört ihr hier gleich. Und jetzt J-Lo für euch mit Save Me Tonight.

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Abrams hat heute einen neuen Song rausgebracht, heißt Hit the Wall. Den werdet ihr auch auf ihrem neuen Album hören. Kommt allerdings erst am 17. Juli raus, heißt Daughter from Hell. Und sie sagt jetzt schon, Leute, das wird mein allerpersönlichstes Album ever sein. Ihre Tracks sind da drauf, auch wie immer sehr inspiriert von Taylor Swift. Hört man auch in diesem Song. Hier könnt ihr mal drauf achten. Hier ist für euch Hit the Wall von Gracie Abrams. Immer die besten neuen Hits auf Energy.

0: In 7 Tagen in der Welt der Energy Stars kann sehr, sehr viel passieren. Und wer da nicht hinterherkommt, hat Glück, denn Kollegin Pia, die kennt sich extrem gut aus und nimmt uns deswegen diese Woche auch ein bisschen mit, vor allen Dingen bei Energy am Morgen, aber auch hier am Nachmittag. Pia, was ist passiert in der Popwelt?
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2: Und wir fangen an mit den allerbesten Nachrichten. Wir wissen jetzt endlich, wann Gracie Abrams drittes Studioalbum kommt, am 17. Juli. Und es heißt A Daughter From Hell. Und ich liebe diesen Titel einfach so, so sehr und bin wirklich gespannt, was uns da erwartet. Dann geht es weiter mit Dua Lipa. Die verklagt gerade Samsung auf 15 Millionen US-Dollar, denn Samsung hat ein Foto von ihr verwendet auf einem Fernseher, also einer Verpackung für einen Fernseher. Und dieses Foto soll eben nicht freigegeben worden sein. Samsung bestreitet das Ganze und ich bin wirklich sehr gespannt, wer hier gewinnt. Und dann gibt es noch gute Nachrichten von Beyoncé, also vielleicht, denn sie hat einen Titel angemeldet oder registrieren lassen bei einer US-Verwertungsgesellschaft. Und das machen Künstler und Künstlerinnen meistens nur, wenn ein Release eben kurz bevorsteht, dass sie diesen Titel schon mal registrieren. Ich bin wirklich sehr, sehr gespannt und vielleicht kommt da ja im Mai schon was. Da gab es ja auch Gerüchte. Es wird dann ja auf jeden Fall Rock werden, denn Act 3 in ihrer Trilogie ist eben ein Rockalbum und vielleicht kommt die erste Single schon ganz, ganz bald. Das wäre ja einfach nur krass.
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11: Wetter. Ja, es kommen wieder bessere Zeiten, Freunde. Ab morgen gehen die Temperaturen schon wieder schön rauf. Sonntag 17 Grad dann schon. Und Montag, nächste Woche, sind es dann schon wieder über 20. Und die Sonne, die kommt nochmal richtig schön raus jetzt übers Wochenende. Nur morgen Nachmittag kann es kurz mal ein bisschen regnen.
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11: Ja, man merkt den Brückentag, ne? So viele Leute sind heute gar nicht unterwegs. Nur auf dem Stadtring Richtung Wedding müsst ihr wie immer 10 Minütchen ungefähr mehr einplanen ab Innsbrucker Platz. Und auch hier und da ist es noch auf der Karl-Marx-Straße ein bisschen voller. Solltet ihr noch was entdeckt haben, dann gerne her damit. 030 26 12 345. Ansonsten soll man ja eigentlich nicht, aber reden wir gleich mal über Kohle. Was ist denn das Teuerste, dass ihr euch je für eure Wohnung gekauft habt? Eure Antworten, die gibt's hier gleich. Jetzt erstmal Alex Warren für euch mit Fever Dream auf Energy. Immer die besten neuen Hits mit mir, Vivi.

0: jetzt geht's hier um wahre Schätze und zwar bei euch zu Hause.
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Afrojack und David Guetta sind mehr als nur Kollegen, Leute. Die haben ja schon einige Songs zusammen rausgebracht, zum Beispiel diesen hier. Und Afrojack hat verraten, dass er David Guetta mittlerweile schon wie einen großen Bruder sieht, ne? Also die schicken sich auch gegenseitig ständig irgendwelche Beats über WhatsApp und so und arbeiten an neuen Tracks, wie zum Beispiel auch diesen hier. Da haben sie sich Sia noch mit dazu geholt, Awake Tonight. Hört ihr auf Energy immer die besten neuen Hits.

0: Schön, dass ihr da seid, mittendrin hier in euren 10 Hits am Stück.
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0: Wenn ihr es nicht schon längst seid, dann ab mit euch in Feierabend, Leute. Wir haben 17 Uhr auf dem Freitag. Gleich habe ich alle Farben für euch mit Body Talk und jetzt Taylor Swift. Ich bin's, Vivi. Hi.

Ihr hört Energy mit mir, Vivi. Hallöchen, schön, dass ihr da seid. Jetzt geht's weiter für euch mit Alle Farben. 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Genauso wie Topic zum Beispiel. Oder auch, wer sind noch dabei? 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

0: Ihr hört Energy mit mir, Vivi. Und jetzt habe ich gute Nachrichten für alle, die den kostenlosen Museumssonntag vermissen.
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0: Denn diesen Sonntag ist Internationaler Museumstag. Hier in Berlin haben deswegen einige Museen ermäßigten oder sogar freien Eintritt. Jawohl, zum Beispiel das Naturkundemuseum oder auch die Deutsche Kinemathek mit einer Sonderausstellung. Könnt ihr aber gerne vorbeischauen. Kleiner Fun Fact, in Berlin gibt es knapp 300 Museen. Also habt ihr ordentlich was zu tun am Sonntag. Neue Good News, die gibt es dann natürlich auch am Montag wieder für euch bei meinen Kollegen Anna und Ben von Energy am Morgen.
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4: Wetter. Ja, normalerweise fallen mir Abschiede doch sehr schwer, aber in dem Fall überhaupt gar nicht. Also die Eisheiligen, die sind jetzt offiziell vorbei, Leute. Es wird wieder wärmer am Wochenende, also zumindest am Sonntag haben wir dann schon mal wieder 17 Grad und Anfang nächster Woche sind wir doch schon wieder bei 20. Übers Wochenende kommt die Sonne immer mal gerne wieder raus, nur ein bisschen Regen gibt's nachmittags, also morgen Nachmittag und sonst bleibt's sonnig. Schön. Da gab es einen Unfall auf der B96 in Mariendorf. Der Mariendorfer Damm ist in beiden Richtungen zum Teil gesperrt worden, staut sich aktuell in beiden Richtungen mit 10 Minuten mehr. Dann ist ein Auto im Tiergartentunnel Richtung Kreuzberg liegen geblieben. Deshalb ist der rechte Fahrstreifen in der Einfahrt Invalidenstraße gerade blockiert. Könnte auch da ein bisschen voller werden. Solltet ihr noch was entdeckt haben, meldet es mir sehr gern 030 26 12345. Ansonsten fahrt gut und vor allen Dingen sicher in euer Wochenende. Ihr hört Energy mit mir, Vivi. Es gab einen Polizeieinsatz diese Woche wegen eines Vs. Jemand geht vielleicht in den Knast, weil er an einem Strohhalm geleckt hat. Und ein Mann und eine Frau kommen in den Miles High Club und danach fast in den Knast. Darüber reden wir gleich in Vivi.

0: wollte da auch einfach nicht mehr runterkommen. Der Besitzer musste dann am Ende sogar Polizei und Feuerwehr rufen, damit die das Tier wieder einfangen. Ey, Berlin hat es auch einfach mit seinen Wildtieren, ne? Aber Leute, V-Gut, alles gut. Er wurde am Ende zu seinem Besitzer zurückgebracht. Diese Nachricht hier ist ein kleiner Reminder, dass lustige Pranks auch mal so richtig in die Hose gehen können. In Singapur hat sich ein 18-jähriger Franzose vor Gericht verantworten müssen, weil er einen Strohhalm aus einem Orangensaftautomaten abgeleckt hat und wieder zurückgelegt hat. Ich meine, hört sich jetzt erstmal nicht so krass an, aber die Leute in Singapur sehen das ein bisschen anders. Dem Jugendlichen werden jetzt nämlich Sachbeschädigung und Störung der öffentlichen Ordnung vorgeworfen. Und es könnte sogar sein, dass er deshalb in Haft kommt. Wer auf jeden Fall in Haft gehört, ist dieser Mann hier. Leute, ich kann das mit den Männern einfach auch nicht mehr. Ein 55-jähriger Mann und eine 60-jährige Frau haben sich auf einem Flug von Panama nach Argentinien kennengelernt und sollen Erwachsenen-Dinge gemacht haben, aber nicht wie alle anderen schön hier auf Toilette gegangen. Nö, einfach in ihrer Sitzreihe. Da hat dann natürlich die Flugbegleitung gesagt, Leute, das geht so gar nicht. Die haben die Polizei informiert und in Argentinien am Ankunftsflughafen wurden dann die beiden festgenommen. Das Krasse kommt jetzt aber erst noch. Der Mann war verheiratet und seine ganze Familie hat dort am Flughafen gewartet, um ihn abzuholen. Ja, da fehlen einem auch einfach ein bisschen die Worte, deswegen war es das jetzt mit Vivis weirdem Wochenrückblick.
1: Aus dem Urlaub mit meiner Freundin zurück und da habe ich mich endlich entschieden aufzugeben. Die ganze Zeit, es ging egal, um wo wir lang gehen, welches Restaurant, meine Freundin hatte immer eine andere Meinung als ich und ich muss es jetzt hier zugeben und ich habe es da eingesehen, sie hatte auch immer die bessere Entscheidung.
2: Und das ist so schön, lieber Ben, dass du einfach akzeptierst, dass wir Frauen Recht haben.
1: Ja,
2: kannst du das vielleicht auf Arbeit auch mal ansehen, wenn die Anna Gutenmorgen dir erzählt, kannst du das bitte so und so machen, dann mach es bitte so, so ist besser.
1: Muss ich meine Freundin anrufen und fragen, wie ich dazu stehe.
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Wir machen eine kleine Zeitreise und zwar 20 Jahre zurück ins Jahr 2006. Und da kam dieser Banger hier raus, Sexy Back von Justin Timberlake. Übrigens wurde der produziert zusammen mit Timberlake. Die beiden sind auch sehr gut befreundet seither und haben diesen Song hier an einem einzigen Wochenende geschrieben. Ich finde ihn immer noch geil. Sexy Back, hört ihr auf Energy.

0: somebody else. 18 Uhr und ihr seid mal wieder genau richtig hier, mittendrin in euren 10 Hits am Stück.
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0: Gracie Abrams hat heute einen neuen Song rausgebracht, Hit the Wall, und da hören wir natürlich gleich mal rein. Jetzt erstmal Ray für euch und ich bin's Vivi. Hi!

Wir nehmen das neu in immer die besten neuen Hits hier auf Energy sehr, sehr ernst. Heute ist frische neue Mucke rausgekommen und die checkt ihr natürlich als allererstes hier. Energy, New Hits Friday. Zum Beispiel haben Martin Garrix und Ed Sheeran einen Song zusammen rausgebracht. Richtig cute. Dann gibt's einen neuen Track von Leonie, Moonlight. Und diese Kombi feiere ich ja extrem hart. Shakira und Burna Boy mit Die Die. Na, wenn der nicht mal Sommervibes gibt. Natürlich gibt's auch einen neuen Song von Gracie Abrams und zwar Hit the Wall. Genau den hört ihr jetzt hier auf Energy. Alle Songs und alle Infos zu den Songs gibt's übrigens noch im Energy New Hits Friday Podcast.

0: Schön, dass ihr da seid. Ihr hört Energy mit mir, Vivi. Und ich darf ja öfter mal hier bei Energy ein paar Interviews führen, ne? Mit Energy Stars, wie zum Beispiel auch mit Callum Scott. Den kennt ihr von wunderschönen Songs wie diesem hier. So, müssen wir jetzt ausmachen, bevor ich anfange zu heulen. Ich sag euch, der Mann ist wirklich eine richtig liebe Maus. Wir haben über tiefe Themen auch gesprochen, wie zum Beispiel mentale Gesundheit. Und da hat er mir das hier erzählt, also was er für seinen Mental Health alles so macht.
1: I still think therapy is a great thing for anybody. Getting things off of your chest even is just such a good thing for your mental health. But yeah, I still take therapy and I'm learning to channel my feelings. It's just not easy.
0: Ja, er sagt also, über seine Probleme reden am besten natürlich in der Therapie. Macht er auch selber. Ist nicht einfach, aber ist auf jeden Fall wichtig. 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Sag ich euch, wie es ist. 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
3: Wetter. Ich habe gute Nachrichten für euch. Liebe Jane, wenn ich auch mal was Gutes hier beim Wetter sagen kann. Die nächsten Tage wird es wieder schöner. Die Sonne kommt raus. Ja, mein Gott, morgen Nachmittag kann es vielleicht noch mal kurz regnen. Aber das können wir verkraften, weil den Rest des Wochenendes bleibt, wie gesagt, richtig schön. Und ab nächster Woche kriegen wir dann schon wieder Temperaturen bis zu 20 Grad. Na super.
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3: 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Und auch hier gibt's gute Nachrichten. Leute, könnte das Leben besser sein? Ich glaube nicht. Denn es ist wirklich nicht viel los. Es ist quasi, als wenn wir auf dem Dorf leben würden, nur auf dem Stadtring, ne? Richtung Wedding. Könnten es noch mal 10 Minütchen länger sein ab Innsbrucker Platz. Ansonsten, wie gesagt, alles gut. Fahrt schön vorsichtig, damit es dann auch so bleibt, ne? Weiter geht's hier auf Energy für euch mit guter Musik. Harry Styles, American Girls. Das ist wirklich ein so schöner Song. Ich liebe alles daran und ich finde, der passt auch perfekt jetzt hier für so einen schönen, frühlingshaften Freitagabend.

0: Hallöchen, ihr hört Energy mit mir, Vivi. Und Freunde, morgen ist ja das große Finale vom Eurovision Song Contest. 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Klassische Musik kann man schon fast sagen. 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Er hat letztens in einem Podcast verraten, was momentan sein absoluter Lieblingssong ist.
1: Was Nummer 1 auf meiner On-Repeat-Playlist ist, ist das neue Lied von Bebe Rexha, das heißt New Religion. Das ist quasi ein Sample von Faithless.
0: Absolut zu Recht. Ist auch wirklich ein richtiger Banger. 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
3: Wenn männliche Ziegen attraktiver wirken wollen, dann pinkeln sie sich selber an. Ist ein
0: Fakt.
3: Aha. Ja, auf die Beine, die Brust und in den Bart.
4: Jetzt haben wir ihn verloren.
5: Ich hab mich wirklich, ich war sehr bereit für das Thema, aber die Bartnummer ist ja so eklig. 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
4: Oh, das ist
5: die
4: ja
5: Natur nicht magisch einfach?

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0: Die zauberhafte Norma Jean Martini war letztens bei uns zu Gast und wir haben sie mal gefragt, was ist denn ihr größtes musikalisches Ziel, das sie noch erreichen möchte?
1: I want to be playing at the arena here, Uber Arena. You know, I want my name on the thing, on the billboard outside the Mickleburger. Norma Jean Tour, you guys are all coming.
0: Ja, sie hat gesagt, sie will unbedingt mal hier in Berlin in der Uber Arena auftreten. Ist ja auch wirklich ein dickes Ding und ich wette, das schafft die auf jeden Fall. Norma Jean Martini, hört ihr auf Energy.

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1: 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Freitagabend, ihr hört Energy und gleich wird's hier nochmal richtig hot, liebe Leute. Sorry, Papi, hört ihr nämlich gleich von Topic und Becky G. Jetzt geht's weiter mit Tiffany Aris und ich bin's, Vivi. Hi.
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Wenn ich unter der Dusche singe, bin ich relativ froh, dass das niemand hören kann. Bei Becky G ist das was ganz anderes. Die sagt, die meisten ihrer Texte für ihre Songs entstehen tatsächlich unter der Dusche, genauso wie dieser hier. Sorry Papi, zusammen mit Topic, hört jetzt hier immer die besten neuen

Wenn es um den Eurovision Song Contest geht, gibt es genau drei Typen von Menschen. Energies an. Immer die besten neuen Hits mit mir, Vivi. Typ Nummer eins sind die, die es überhaupt gar nicht juckt, ne? Die noch nicht mal wissen, dass morgen überhaupt Finale vom ESC ist. Typ Nummer zwei, die vielleicht ab und zu mal ein bisschen reinschalten und sich das angucken, zumindest wissen, welcher Song für Deutschland antritt. Und dann gibt es aber Typ Nummer drei und die wissen alles. Die sind obsessed mit dem ESC und

0: Mein Kollege Gabriel von Energy am Morgen ist auf jeden Fall einer davon. ESC ist ja morgen zum 70. Mal und deswegen hat er in 70 Sekunden ESC-Wissen für uns zusammengepackt.
1: Habt ihr schon mal Waterloo von ABBA auf Schwedisch gehört? Nein. Und das hat auch einen guten Grund. Bis 1974 mussten alle ESC-Beiträge in der jeweiligen Landessprache gesungen werden. Oje. Dann wurde die Regel geändert und ABBA hat gewonnen auf Englisch. Aber es geht auch anders. Nicole hat auf Deutsch gesungen. Und gewonnen. Maneskin auf Italienisch. Und gewonnen. Genauso wie Celine Dion. Die trat 1988 für die Schweiz an, da gab es direkt mal 12 Points. Egal welche Sprache, der Song darf nie länger als 3 Minuten sein. Apropos 3. Das einzige Land, das 3-mal hintereinander gewonnen hat, ist und bleibt bis heute Irland. Die Iren und die Schweden haben auch am häufigsten gewonnen, jeweils 7-mal. Und damit sind meine 70 Sekunden auch schon vorbei.
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0: Leute, wir haben es geschafft. Die Eisheiligen sind offiziell vorbei. Also die nächsten Tage sieht es wieder schöner aus. Die Sonne kommt raus und es wird auch wieder wärmer. Ab Montag haben wir dann auch schon wieder über 20 Grad. Und ich habe mal gehört, dass wenn die Eisheiligen richtig schlimm waren, dann wird es ein geiler Sommer. Und ich würde sagen, geiler Sommer incoming.
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0: Leute, es sieht einwandfrei aus auf den Straßen. Das Einzige könnte sein, ja, hier auf dem Stadtring Richtung Wedding ab Innsbrucker Platz. Da könnt ihr vielleicht noch mal ein paar Minütchen mehr drauf packen. Aber sonst, wie gesagt, alles gut. Kommt schön in euer Wochenende und fahrt vor allen Dingen vorsichtig.

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0: 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Und unironisch war Scooter eins meiner absoluten Lieblingskonzerte, auf denen ich je war. Die reißen ordentlichst ab und zusätzlich habe ich auch schon mal HB Baxter interviewen dürfen. Der ist ja bekannt für in Anführungsstrichen Lebensweisheiten wie zum Beispiel When Nothing Goes Right, Go Left. Ist ein Zitat aus einem seiner Songs. Aber ich habe ihn mal gefragt, was denn wirklich seine Lebensweisheit ist.
2: Don't take life too seriously. Nobody gets out alive anyway.
0: So, also, nimmt das Leben nicht so ernst, ne? Kommt eh niemand lebend raus. Und genau das ist ja auch ein bisschen das Motto von Festivals, ne? Scooter seht ihr, wie gesagt, auf der Airbeat One. War ich übrigens 8 Jahre in Folge. 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

abends kurz vor 8. Heißt, für mich geht's jetzt rein in den Feierabend. Für euch heißt es einfach dranbleiben, weil gleich übernimmt hier mein Kollege Armani. Und ich lasse euch jetzt auch noch einen richtig schönen Track da. Oh mein Gott, ich finde den so toll. Den habe ich schon immer geliebt und der wird auch nie blöd sein. Nämlich Kobi Calais mit Bubbly. Hört ihr jetzt hier. Ich wünsche euch ein schönes Wochenende und dann hören wir uns am Montag wieder. Macht's gut, ihr Lieben. Ciao, ciao.

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Feierabend. Freitagabend, 20 Uhr, heute mit mir, Aman. Ich bin für euch am Start und ich habe euch geile Musik mitgebracht. Ja, in 15 Minuten ungefähr hören wir Gracie Abrams mit ihrer neuen Single Hit The Wall. Jetzt aber erstmal Miles Smith und Niall Horan mit Drive Safe.

0: Heute ist wieder Freitag, heute wieder richtig.
1: Jawohl! Endlich Wochenende. Energies an, immer die besten neuen Hits. Bester Tag der Woche. Ganz klar. Viele hatten heute sogar frei. Brückentag. Wie sehen bei euch die Pläne so aus fürs Wochenende? Ja, vielleicht mal richtig auf der Tanzfläche abgehen. Und dafür haben wir die richtige Musik für euch.

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Freitagabend, so gut wie Wochenende. Jetzt fehlt doch eigentlich nur noch neue Musik. Freitags kommt immer neue Mucke raus. Dieser Freitag hat's richtig in sich. Martin Garrix und Ed Sheeran haben zusammen released. Shakira mit Burna Boy, Justin Jesso und Gracie Abrams. Und bei der geht's dieses Jahr ja richtig ab. Sie wird ihr Filmdebüt feiern in einem Film mit Hudson Williams. Am 17. Juli kommt ihr neues Album. Und jetzt hören wir ihre brandneue Single Hit the Wall. Energy's an, immer die besten neuen Hits.

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0: die besten neuen Hits jetzt hier am Freitagabend. In 10 Minuten ungefähr Funeral, Dermot Kennedy. Jetzt erstmal Kamrad mit Hug Yourself.
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jetzt bei euch zu Hause Fußballfanatikerinnen leben, ja, dann müsst ihr euch dieses Wochenende um die nicht kümmern. Keine Sorge, wahrscheinlich seht ihr sie nicht mal. Energies an, immer die besten neuen Hits. Letzter Spieltag in der Fußball-Bundesliga und es bleibt spannend, denn Heidenheim, St. Pauli und Wolfsburg sind punktgleich, spielen gegen Abstieg und Relegation. In Liga 2 prügeln sich währenddessen Elversberg, Hannover und Paderborn um den Aufstieg. Nur Schalke kann entspannt feiern, die planen wahrscheinlich jetzt schon die Aufstiegsparty für Sonntag. Also viel zu tun für Fußballverrückte und danach wird es ehrlich gesagt nicht viel besser. Mittwoch nächste Woche ist Europa-League-Finale, Freiburg gegen Aston Villa. Am 30.05. ist auch schon Champions-League-Finale, PSG gegen Arsenal und 11 Tage danach startet schon die Fußball-WM. Also, falls ihr wirklich Fußballfanatiker bei euch zu Hause habt, schaut sie euch nochmal gut an, umarmt sie nochmal ganz doll, bevor ihr sie jetzt eine Weile nicht wieder seht. Außer, sie sind Italiener, dann habt ihr ganz viel von ihnen für den ganzen Sommer lang.

0: Freitagabend und natürlich immer die besten neuen Hits in 15 Minuten ungefähr. Mark Atlas mit You Against My Love. Jetzt aber erstmal Michael Patrick Kelly mit The One.
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2: Wenn männliche Ziegen attraktiver wirken wollen, dann pinkeln sie sich selber an. Ist ein...
3: Fakt.
2: Aha. 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
4: Die pinkeln sich an den Bart.
3: Jetzt haben wir ihn verloren.
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Seine Liebe zur Musik, die begleitet Energy Star Mark Atlas schon seit seiner Kindheit. Er hat schon früh angefangen, Klavier zu spielen, hat er sich selber beigebracht. Später kam dann die Gitarre dazu. Bis heute sind auch genau diese beiden Instrumente das Herz seiner Songs. Und da hören wir jetzt rein. Hier ist You Against My Love, Energy's an, immer die besten neuen Hits.

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1: Freitagabend, 21 Uhr. Wir gehen rein in den Feierabend mit mir, Armani. Wir hören geile Mucke, Lady Gaga und Doechii mit Runway in ungefähr 15 Minuten. Jetzt aber erstmal Clock Clock mit Out of the Dark.

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Wenn die Energy Stars Lady Gaga und Doja aufeinandertreffen, gibt es zwei Dinge. Musik und Mode, und zwar in Perfektion. Doja hat sogar zugegeben, das erste Mal, als sie Lady Gaga getroffen hat, hat sie vor Nervosität fast geweint. Und ja, heute machen sie Musik zusammen, und die passt perfekt für so einen kleinen Catwalk im Wohnzimmer. Wir hören rein, hier ist Runway. 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

0: immer die besten neuen Hits. Freitagabend in 15 Minuten hören wir Harrison mit All the Things She Said. Jetzt aber erstmal Felix Jehn mit Boy You Turn Me.
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wollt mehr über einen Menschen erfahren, dann guckt euch einfach mal seine Möbel an. Energies an, immer die besten neuen Hits. Heute mit einem Thema aus der Wohnpsychologie. Ja, auch diese Fachrichtung, die existiert wirklich. Was sagt eure Einrichtung über euren Charakter?

0: Hier einfach mal drei Beispiele.
1: Minimalismus. Ihr wohnt mit klaren Linien, wenig Deko, neutralen Farben und viel freier Fläche. Mhm. Ihr seid ordnungsliebend, schätzt Effizienz, denkt rational und seid schnell überfordert von Reizen.
2: Industrial Style. Backsteinoptik, Metall, Beton und Rohre gucken aus der Wand. Ihr wollt unabhängig bleiben, lasst euch nicht festnageln, aber ihr seid auch immer auf der Suche.
1: Bohemien. Bei euch gibt es viele Textilien, Pflanzen, Farben und Bilder von euren Reisen. Ihr seid kreative Köpfe, sehr emotional und Erfahrungen sammeln ist euch wichtiger als Perfektion zu leben.
0: Okay, also ich finde Bohemien, da würde ich mich am allerliebsten sehen. Aber ich habe gar keinen grünen Daumen. Ich bin ganz klar minimalistisch. Das Ding ist am Ende des Tages, es ist egal, wie ihr wohnt. Ja? 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

0: immer die besten neuen Hits. Freitagabend, kurz vor 9, heute mit mir, Amani. Ich habe geile Musik am Start. In 15 Minuten ungefähr. Glockenbach mit Lost. Jetzt erstmal David Guetta. Think of me.
1: Aus dem Urlaub mit meiner Freundin zurück und da habe ich mich endlich entschieden aufzugeben. Die ganze Zeit, es ging egal, um wo wir lang gehen, welches Restaurant, meine Freundin hatte immer eine andere Meinung als ich und ich muss es jetzt hier zugeben und ich habe es da eingesehen, sie hatte auch immer die bessere Entscheidung.
2: Und das ist so schön, lieber Ben, dass du einfach akzeptierst, dass wir Frauen Recht haben.
1: Ja,
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Falls ihr Sam Harper noch nicht kennt, es wird dringend Zeit. Das ist ein Produzent aus London, der hat schon den Grammy gewonnen, mit Stars wie Ed Sheeran, Shawn Mendes, Will.i.am und A$AP Rocky gearbeitet und spätestens seit seiner Arbeit am Soundtrack vom Bob Marley-Film sollten wir ihn alle kennen. Wir hören ihn jetzt mit Glockenbach, hier ist Lost Energies an, immer die besten neuen Hits.

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1: Oh yes, Dominik Häuselmeier hier und wir starten jetzt in eine neue Show mit einer Nummer, die vor 16 Jahren in den USA geschrieben und komponiert und produziert worden ist. Heute ist sie endlich veröffentlicht worden. Martin Garrix zusammen mit Ed Sheeran. Martin Garrix momentan in den USA auf Tour und ja, hat sich mit Ed Sheeran getroffen und jetzt ist das Ding endlich draußen. Hier ist Repeat It.
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1: Gönnt euch das Ding und bitte und ab.

Sam Harper, hier ist Energyx Evidence. Dominik Häuselmeier hier. Ich spiele euch bis 23 Uhr die weltweit besten Dance-Hits. Und das Ding hier ist aus den Beatport-Charts im weltweit größten DJ-Portal. Hier sind Prosper und Clooney.

0: Extravaganz hier. Ich bin Roman Kreuzelmeier, spiele euch bis 23 Uhr die weltweit besten Dances. Das war die aktuelle Single von Vima. Und heute Nacht übrigens noch unfassbares Line-Up. Um 3 Uhr spielt Hardwell für euch, 2 Uhr James Hype, 1 Uhr Robin Schulz. Das komplette Line-Up gibt's online auf energy.de. Klickt euch gerne rein.
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